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2: Müllrazzia, weitere Beschuldigte schweigen, Haftprüfungen laufen. Drohender Wassermangel, Landesagentur ruft zum sparsamen Umgang mit Wasser auf. Das Wetter heute ist sommerlich warm. Im Studio Petra Farkas, einen schönen Freitag. Im Zusammenhang mit der Müllrazzia vom Dienstag sind nun auch die letzten beiden festgenommenen Südtiroler den Ermittlungsrichtern vorgeführt worden. Es sind dies der ehemalige Laser Bürgermeister Andreas Tappeiner, er wurde im Gefängnis von Trient verhört, und Andreas Mari von der Landesumweltagentur in der Haftanstalt Bozen. Wie bereits die drei weiteren Beschuldigten machten auch sie von ihrem Aussageverweigerungsrecht Gebrauch. Mehrere der Festgenommenen haben inzwischen Anträge auf Haftentlassung gestellt. Über diese soll noch heute entschieden werden. Unterdessen bereitet der Direktor des Amts für Abfallwirtschaft, Giulio Angelucci, der derzeit in Vicenza inhaftiert ist, den Gang vor das Freiheitsgericht vor. Nach einem äußerst schneearmen Winter sind die Wasserreserven in den höheren Lagen heuer nahezu vollständig aufgebraucht. Daran haben auch die Niederschläge der letzten Tage nichts ändern können. Die Landesagentur für Umwelt- und Klimaschutz appelliert daher an alle, verantwortungsvoll und sparsam mit den Wasserressourcen umzugehen und nicht notwendigen Wasserverbrauch zu vermeiden. Insbesondere der Einsatz von Wasser zur Bewässerung von Gärten und Grünflächen, zur Reinigung von Höfen und Plätzen, auch in touristischen Einrichtungen sowie zum privaten Waschen von Fahrzeugen sollte deutlich eingeschränkt werden. Die ständige Beobachtungsstelle für Wasserressourcen in den Ostalpen hat inzwischen für das Einzugsgebiet der Etsch die erste Warnstufe hinsichtlich eines möglichen Wassermangels ausgerufen. Die Löhne im öffentlichen Dienst sollen künftig zeitnäher an die Teuerung angepasst werden. Landeshauptmann Arno Kompatscher und Personallandesrätin Magdalena Amhof haben den Gewerkschaften angekündigt, das bisherige Verfahren vereinfachen zu wollen. Ziel sei es, Gehaltsanpassungen schneller umzusetzen und Kaufkraftverluste nicht erst rückwirkend auszugleichen. Wie das neue Modell konkret ausschauen soll, steht noch nicht fest. Mehrere Hilfsorganisationen haben weiterhin katastrophale Zustände im Gazastreifen beklagt. So teilte Oxfam mit, Israel verweigere den erfahrensten Hilfsorganisationen weiterhin, im notwendigen Maße Güter in das Palästinensergebiet zu bringen. Das betreffe unter anderem Material zum Reparieren von Wassersystemen, Notunterkünfte und Medizin. Save the Children berichtete von schwer unterernährten Kindern im Gazastreifen. Mehr als 600.000 von ihnen könnten zudem im dritten Jahr in Folge nicht zur Schule gehen. Nach 2 Jahren Krieg war im Oktober 2025 eine Waffenruhe in Kraft getreten. Israel und die Hamas werfen sich gegenseitig Verstöße gegen das Abkommen vor. US-Präsident Trump will den NATO-Partner Polen weiter militärisch unterstützen. In einem Online-Posting schrieb er, die USA würden 5.000 zusätzliche Soldaten nach Polen entsenden. Unklar ist allerdings, ob es sich dabei tatsächlich um ein zusätzliches Kontingent handelt. Erst Mitte Mai hatten hochrangige US-Militärvertreter bekannt gegeben, dass die geplante Entsendung von 4.000 Soldaten nach Europa gestoppt wurde. Berichte, wonach es sich um eine Kampfbrigade handelte, die in Polen hätte stationiert werden sollen, waren von Warschau dementiert worden. Und das US-Raumfahrtsunternehmen SpaceX hat den für heute Nacht unserer Zeit geplanten Raketenstart in Texas verschieben müssen. Der Testflug einer neuen Version der Riesenrakete Starship wurde abgesagt, nachdem der Countdown mehrfach unterbrochen und wieder aufgenommen worden war. Grund dafür waren offenbar Probleme mit Treibstoff, Temperatur und Druck. Firmenchef Musk erklärte, ein hydraulischer Bolzen am Startturm müsse repariert werden. Sollte das gelingen, soll schon nach 24 Stunden der nächste Versuch stattfinden. Die Starship-Rakete ist 124 Meter hoch und größer und leistungsfähiger als Vorgängermodelle.
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2: Für den FC Südtirol heißt es heute alles oder nichts. Die Weiß-Roten stehen vor dem letzten und entscheidenden Spiel der Saison und dabei geht es um den Verbleib in der Serie B. Um 20 Uhr steigt das Playoff-Rückspiel gegen Bari im Trusso-Stadion. Nach dem 0:0 im Hinspiel ist die Ausgangsposition für den FCS gut. Ein weiteres Remis genügt zum Weiterkommen.
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2: Das Wetter am heutigen Freitag. Von früh bis spät ist es sehr sonnig, der Himmel oft wolkenlos und der erste 30er des Jahres ist in Sicht. Die Nachmittagswerte steigen auf sommerliche 22 bis 30 Grad. Auch das Pfingstwochenende wird sehr sonnig und sogar noch wärmer. Bis einschließlich Dienstag mal ändert sich an dieser Wetterlage nichts.
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5: Guten Morgen aus der Landesverkehrsmeldezentrale. Wegen Arbeiten kann es zu Wartezeiten kommen. Auf der Brenner Startstraße nördlich von Farn. Auf der Schnellstraße Mebo Richtung Meran, zwischen Meran Südzienich und Meran Untermais. Hier ist nur eine Fahrspur befahrbar. Und auf der Finchgauer Startstraße zwischen Latsch und Kastelbell. Heute um 10 Uhr wird am Stilsjoch die Wintersperre aufgehoben. Silke Andres wünscht einen guten Start in den Freitag.
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6: Ob wir wollen oder nicht, natürlich wollen wir reinstarten in den neuen Sommer. Der Sommer 2026. Guten Morgen im Südtiroler schon drüber hinaus. Ich bin Alexander Lanz, Ihr Begleiter. 5 Stunden Live-Programm in Richtung 12 Uhr. Freitag Richtung Wochenende.

Aufgang heute war um 5.34 Uhr. Sonnenuntergang wird es dann auch geben, nämlich um 20.48 Uhr. Es ist der 22. Tag im Wonnemonat Mai und das haben wir gehört, die Disharmonie zwischen Mikrofon und Kopfhörer, das Pfeifen.

Wie ich heute Morgen von Pfalzen Richtung Arbeitsplatz gewandert bin, der Sonne entgegen, ein ganz besonderes Feeling, nämlich die Kühe auf der Weide. Ja, da kommt irgendwie schon eine Art Heimatgefühl auf, oder? 14 Minuten nach 7, jetzt Marianne Rosenberg am Freitag.

0: Sunrise, Gefallen Engel haben es uns gesungen am Freitag, der Minuten 8 vor halb 8.
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2: Die Gemeinde Xiers sucht Verstärkung, und zwar einen spezialisierten Arbeiter oder Arbeiterin in Vollzeit, Einstieg so bald wie möglich. Sie wollen Teil des Teams werden und suchen eine sichere Arbeitsstelle im öffentlichen Dienst mit abwechslungsreichen Aufgaben. Dann informieren Sie sich jetzt im Personalamt unter 0474 97 87 83 oder auf der Homepage der Gemeinde Xiers. Abgabefrist der Gesuche mit Stichtag 5. Juni diesen Jahres. 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

halbe Achte am Freitag. 7.30 Uhr. Schwesterherz, da haben sich zwei gefunden. So leicht wie atmen, atmen wir ihn ein. Jetzt den Frühsommer, beziehungsweise vom Frühsommer in den wirklichen Sommer starten. Wir haben es ja im Wetterbericht gehört, so wie es sich gehört um die Jahreszeit.

0: Was für eine Einladung. Bernd Schütz, komm, geh mit mir nach Kanada. Es ist ja eh Kanada und das Wetter heute und für die kommenden Tage. Der Sprung ins Wochenende. Guten Morgen.
1: Guten Morgen. Mit den aktuellen Aussichten begrüßt Sie Günter Geier. Ja, und da kommt der Sommer an diesem Wochenende so richtig in Schwung. Bereits heute erwarten wir Höchstwerte von 22 bis 31 Grad und am langen Pfingstwochenende wird es noch etwas heißer. Dazu scheint verbreitet die Sonne. Am Himmel zeigen sich höchstens ein paar flache Quellwolken und die Schauerneigung bleibt über das Wochenende hinaus im ganzen Land gering. Eine Wetteränderung ist vorerst nicht in Sicht und auch in der nächsten Woche bleibt es sehr sonnig mit hochsommerlichen Temperaturen. Damit zurück zu heute und zu den Messwerten von 7 Uhr. In Bozen 16 Grad, Auer 13, Schlanders 11, Meranmelle 10 Grad, in Brixen 9, Sterzing 6, Bruneck 5, Doblach 4, 4 Grad auch auf der Blose, dazu weht Nordwind mit 20 km pro Stunde, am Reschen 6, Brenner 5, Innsbruck 9, Lienz 7 und in Trient 15 Grad.
0: Wir hatten doch gerade erst den Schnee, jetzt der Sprung über den kurzen Frühling in den Sommer. Guten Morgen!
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0: Peter Cornelius, ich würde sagen, so eine Art Sommerfeeling reif für die Insel.
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0: Ganz genauso ist es für den heutigen Freitag, startend wie gewohnt mit dem Widder. Ob Ihre Pläne wirklich aufgehen, hängt jetzt nicht nur von Ihrem eigenen Einsatz ab. Stier, neue Angebote sind mit Vorsicht zu genießen, beurteilen Sie die Dinge möglichst nüchtern. Zwillinge, Stress lässt sich heute durchaus vermeiden, nicht alle Aktivitäten sind notwendig. Krebs, nehmen Sie Ihr Vorhaben unter die Lupe, Sie können mehr erreichen, als Sie wahrhaben möchten. Löwe, auch wenn Sie meinen, anderen voraus zu sein, können selbst Sie nur einen Fuß für den anderen setzen. Jungfrau, machen Sie eine Rückschau auf die letzten Wochen, das kann für zukünftige Pläne nützlich sein. Waage, kein guter Tag für spontanes Vorgehen, überlegen Sie zweimal, wofür Sie Geld ausgeben wollen. Skorpion, wollen Sie den Tag genießen oder sich durchsetzen? Das eine muss das andere gar nicht ausschließen. Schütze, für Gespräche, Besuche oder einen kleinen Ausflug ist jetzt ein günstiger Zeitpunkt. Steinbock, heute sind Sie dazu aufgefordert, sich klarer darzustellen und zu Ihren Wünschen zu stehen. Wassermann, wenn Sie Ihre Pläne jetzt ordnen, kommen Sie mit Riesenschritten voran. Und Fische, falls Sie sich heute unwillstehlich fühlen, haben Sie eventuell sogar auch noch recht damit, liebe Fische.
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Informations gesungen, den Wetterbericht Mary Rose. Himmelblauer Morgen, ein freundlicher Tag, nicht nur wettermäßig, sondern auch menschlich, tragen wir alle gemeinsam etwas Wichtiges dazu bei. Die Nachrichten in 3 Minuten.

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2: Müllermittlungen, Südtiroler Beschuldigte schweigen. Öffentlicher Dienst, Löhne sollen schneller an Inflation angepasst werden. Das Wetter heute sommerlich. Im Studio Petra Farkas, einen schönen guten Morgen. Im Zuge der Müllrazzia haben auch der Laaser Ex-Bürgermeister Andreas Tapeiner und der Mitarbeitende der Landesagentur für Abfallwirtschaft Andreas Mari bei ihren Garantieverhören die Aussage verweigert. Wie bereits die drei weiteren festgenommen, folgten sie damit der Linie ihrer Anwälte, zunächst keine Angaben zu den umfangreichen Ermittlungsakten und Abhörprotokollen zu machen. Mehrere Beschuldigte hoffen nun auf Haftentlassung oder Hausarrest. Ein entsprechender Entscheid wird heute erwartet. Der Direktor des Amts für Abfallwirtschaft Giulio Angelucci, der zurzeit in Vicenza inhaftiert ist, will vor das Freiheitsgericht ziehen. Die Löhne im Südtiroler öffentlichen Dienst sollen künftig schneller an die Teuerung angepasst werden. Landeshauptmann Arno Kompatscher und Personallandesrätin Magdalena Amhof haben den Gewerkschaften angekündigt, das bisherige Verfahren vereinfachen zu wollen, mit dem Ziel, Gehaltsanpassungen schneller umzusetzen und Kaufkraftverluste nicht erst rückwirkend auszugleichen. Wie das neue Modell konkret aussehen wird, steht allerdings noch nicht fest. Nach einem äußerst schneearmen Winter sind die Wasserreserven in den höheren Lagen heuer nahezu vollständig aufgebraucht. Die ständige Beobachtungsstelle für Wasserressourcen in den Ostalpen hat inzwischen für das Einzugsgebiet der Etsch die erste Warnstufe hinsichtlich eines möglichen Wassermangels ausgerufen. Die Landesagentur für Umwelt- und Klimaschutz appelliert daher an alle, verantwortungsvoll und sparsam mit den Wasserressourcen umzugehen und nicht notwendigen Verbrauch zu vermeiden. Insbesondere der Einsatz von Wasser zur Bewässerung von Gärten und Grünflächen, zur Reinigung von Höfen und Plätzen, auch in touristischen Einrichtungen, sowie zum privaten Waschen von Fahrzeugen sollte deutlich eingeschränkt werden. Vor dem Hintergrund einer voraussichtlich reduzierten US-Präsenz in Europa setzen die NATO-Außenminister am Vormittag ihre Beratungen fort. Dabei geht es vor allem um die Vorbereitung des NATO-Gipfels Anfang Juli in Ankara. Bei dem Treffen soll es auch um die weitere Unterstützung der Ukraine gehen. Derweil hat eine Ankündigung von US-Präsident Trump erneut für Verwirrung gesorgt. Auf seiner Plattform True Social teilte der US-Präsident eine Entsendung von 5000 zusätzlichen US-Soldaten nach Polen an. Grund dafür sei die Wahl des polnischen rechtskonservativen Präsidenten Nawrocki, den er mit Stolz unterstützt habe, so Trump. Nawrocki ist allerdings bereits seit August polnischer Präsident. Das Pentagon verwies Fragen dazu ans Weiße Haus, dieses hat aber zunächst nicht reagiert. Mehrere Hilfsorganisationen haben weiterhin katastrophale Zustände im Gazastreifen beklagt. So teilte Oxfam etwa mit. Israel verweigere den erfahrenen Hilfsorganisationen weiterhin, im notwendigen Maße Güter ins Palästinensergebiet zu bringen. Das betreffe unter anderem Material zum Reparieren von Wassersystemen, Notunterkünfte und Medizin. Save the Children berichtete von schwer unterernährten Kindern. Mehr als 600.000 Kinder könnten zudem im dritten Jahr in Folge nicht zur Schule gehen. Nach 2 Jahren Krieg war im vergangenen Oktober eine Waffenruhe in Kraft getreten. Israel und die Hamas werfen sich aber gegenseitig Verstöße gegen das Abkommen vor. Und das US-Raumfahrtsunternehmen SpaceX hat den für heute Nacht geplanten Raketenstart in Texas verschieben müssen. Der Testflug einer neuen Version der Riesenrakete Starship wurde abgesagt, nachdem der Countdown mehrfach unterbrochen und wieder aufgenommen worden war. Grund dafür waren offenbar Probleme mit Treibstoff, Temperatur und Druck. Firmenchef Musk erklärte, ein hydraulischer Bolzen am Startturm müsse repariert werden. Gelingt das, soll schon in 24 Stunden der nächste Versuch stattfinden. Die Starship-Rakete ist 124 Meter hoch und größer und leistungsfähiger als Vorgängermodelle.
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2: Für den FC Südtirol heißt es heute alles oder nichts. Die Weißroten stehen vor dem letzten und entscheidenden Spiel der Saison. Es geht um den Klassenerhalt. Nach dem 0:0 im Hinspiel ist die Ausgangsposition eine gute. So genügt ein weiteres Remis für den Verbleib. Anpfiff im Druso-Stadion zur Partie gegen Paris ist um 20 Uhr. Das waren die aktuellen Themen zur Stunde. das Wetter am heutigen Freitag. Von früh bis spät ist es sehr sonnig, der Himmel oft wolkenlos und der erste 30er des Jahres ist in Sicht. Die Nachmittagswerte steigen auf sommerliche 22 bis 30 Grad. Auch das Pfingstwochenende wird sehr sonnig und sogar noch wärmer. Bis einschließlich Dienstag mal ändert sich an dieser Wetterlage nichts.
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4: Schönen guten Morgen aus der Landesverkehrsmeldezentrale. Ich bin Manuel Scutellaro. Auf der Filzerstraße auf der Höhe der Abzeigung Brösels kommt es zu Staus wegen eines defekten LKWs. Auf der Überetscher Straße bei St. Pauls staut es in beiden Richtungen nach einem Unfall. Auf den Stadtzufahrten und den Hauptstraßen kommt es zu Staus im Berufsverkehr und wegen Arbeiten, im Saarntal bei Bunschen, auf der Brennerstadtstraße nördlich von Farn sowie auf der Pustertaler Stadtstraße in Richtung Bruneck bei Kienz. Und noch zu den Pässen. Ab 10 Uhr wird die Wintersperre am Stifser Joch wieder aufgehoben. Allen unterwegs gute und sichere Fahrt.
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Überzeugend, vorurteilslos, ebenso wissbegierig, neugierig und kreativ. Und die Schwächen der Zwillinge sind da folgende: stressanfällig, distanziert, ruhelos, unehrlich und ungeduldig. Wie gesagt, Sternzeichen Zwillinge vom 21. Mai bis zum 20. Juni, gestartet also seit gestern. Gemeinsam hinein in einen neuen Tag, in die neue Woche. Wollte ich beinahe sagen, die hätten wir auch hinter uns, so einigermaßen. Hinein ins neue Wochenende, am Freitag, guter Dinge, oder? Guten Morgen!

Hat sie mir mal gesungen, die Bach. Christina Bach, er schenkte mir den Eiffelturm zurück in den 1980er. Erinnern Sie sich noch daran? Nino D'Angelo mit von der musikalischen Partie auch dieser Titel.

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0: hat sich was vorgenommen, oder, Oliver Heidt? Auf Wolken durch die Hölle und wir wollen's wissen.
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0: Inklusiv denn auch der Blick ins oder übers Wochenende. Guten Morgen an den Wettermann Dieter Peterlin.
2: Guten Morgen, mit den aktuellen Aussichten begrüßt Sie Günter Geier. Ja, und da kommt der Sommer an diesem Wochenende so richtig in Schwung. Bereits heute erwarten wir Höchstwerte von 22 bis 31 Grad und am langen Pfingstwochenende wird es noch etwas heißer. Dazu scheint verbreitet die Sonne, am Himmel zeigen sich höchstens ein paar flache Quellwolken und die Schauerneigung bleibt über das Wochenende hinaus im ganzen Land gering. Eine Wetteränderung ist vorerst nicht in Sicht und auch in der nächsten Woche bleibt es sehr sonnig mit hochsommerlichen Temperaturen. Damit zurück zu heute und zu den Messwerten von 7 Uhr. In Bozen 16 Grad, Auer 13, Schlanders 11, Meranmelde 10 Grad, in Brixen 9, Sterzing 6, Bruneck 5, Doblach 4, 4 Grad auch auf der Bloße, dazu weht Nordwind mit 20 km pro Stunde, am Reschen 6, Brenner 5, Innsbruck 9, Lienz 7 und in Trient 15 Grad.
0: Dann war es also doch nicht der Günther bzw. Dieter Peterlin, es war natürlich Günther Geier. Man kann die Menschen nicht sehen, wenn man in Bruneck sitzt und die Leute sich in Bozen befinden. Sind doch so einige Berge dazwischen, würde ich sagen.

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1: Im Wonnemonat Mai.
0: Und ich mag, wer ich bin.
1: Vanessa Mai, Hit der Stunde soeben verklungen. Jetzt ist er vorbei. Rohdiamant. Und wenn ich jetzt sage Moonboots oder ganz einfach Griersenk, jetzt werden einige sagen natürlich Kitzbüchel aus Kitzbühel, da kommt er. Jetzt auf besonderem Wunsch, was wollen wir denn noch mehr? Ja, der gute Hansi. Hansi Hinterseher, was für ein Glück!

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Es lebe die Fröhlichkeit, viva l'Allegria. Angelo Fabiani hat das Ganze gesungen. Der 22. Tag im Monat Mai, Wonnemonat, Sternzeichen Zwilling, seit gestern. Im Kalender geschrieben heute unter anderem folgende Namen: Renate, Rita, Julia, Juliette oder Juliette, wie auch immer gelesen, Emil, Roman, Atto und Ortwin. So sie was zum Feiern haben sollten. Das Allerbeste wünschen wir Ihnen jetzt mit Matthias Reim. Sowieso für dich das Letzte. Und immer an erster Stelle, würde ich sagen.

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1: Guten Morgen und vielleicht erinnern Sie sich noch. Vor genau 2 Tagen haben wir von einem Friseurbesuch abgeraten. Heute hingegen kann man genau das empfehlen. Denn wenn Locken oder eine neue Frisur bisher nicht lange gehalten haben, könnte heute der richtige Tag sein. Ergebnisse gelingen jetzt oft besser und halten länger und probieren Sie ruhig etwas Neues aus.
0: Der Mond, seit jeher unser himmlischer Begleiter mit großem Einfluss auf unser Leben, Gesundheit, Ernährung, Körperpflege, Haushalt und Garten. 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

0: Und Geborgenheit, Mara Kaiser am Freitag. Kaiserwetter.
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2: NATO-Außenminister beraten über Neuordnung. Messerattacke am Bahnhof Meram, das Wetter heute sommerlich. Im Studio Petra Farkas, einen schönen Vormittag. Vor dem Hintergrund einer voraussichtlich reduzierten US-Präsenz in Europa setzen die NATO-Außenminister jetzt am Vormittag in Schweden ihre Beratungen fort. Dabei geht es vor allem um die Vorbereitung des NATO-Gipfels Anfang Juli in Ankara. Bei dem Treffen soll es auch um die weitere Unterstützung der Ukraine gehen. Derweil hat eine Ankündigung von US-Präsident Trump erneut für Verwirrung gesorgt. Auf seiner Plattform Truth Social teilte der US-Präsident die Entsendung von 5000 zusätzlichen US-Soldaten nach Polen an. Grund dafür sei die Wahl des polnischen rechtskonservativen Präsidenten Nawrocki, den er mit Stolz unterstützt habe, so Trump. Nawrocki ist allerdings schon im August letztes Jahr polnischer Präsident geworden. Das Pentagon verwies Fragen dazu ans Weiße Haus. Dieses hat zunächst noch nicht reagiert. US-Außenminister Rubio sieht kaum Chancen auf eine friedliche Einigung der USA mit Kuba. Zwar bevorzuge die Regierung in Washington stets eine Verhandlungslösung, so Rubio, angesichts der aktuellen Führung in Havanna sei die Wahrscheinlichkeit dafür aber gering. Sollte es dort zu einem Umdenken kommen, stehe Washington bereit. Bis dahin werde man tun, was nötig ist, erklärte der Außenminister vor seiner Abreise zum NATO-Treffen. Er wies den Vorwurf zurück, die USA betrieben in Kuba ein Nation-Building, den Aufbau neuer Staatsstrukturen. Das Vorgehen diene vielmehr der nationalen Sicherheit der USA. Im Prozess um den Absturz eines Air France-Flugs vor 17 Jahren hat das Berufungsgericht in Paris die Fluggesellschaft Air France und den Flugzeughersteller Airbus wegen fahrlässiger Tötung schuldig gesprochen und jeweils zu Geldstrafen von 225.000 Euro verurteilt. Damit wurde der Freispruch aus erster Instanz von 2023 aufgehoben. Bei dem Unglück am 1. Juni 2009 auf dem Flug von Rio de Janeiro nach Paris waren 228 Menschen ums Leben gekommen, darunter auch drei Südtiroler. Die Maschine vom Typ Airbus A330 verschwand kurz nach dem Start von den Radarschirmen und stürzte in der Folge in den Atlantik. Erst 2011 konnten Flugdatenschreiber und Opfer aus rund 4000 Metern Tiefe geborgen werden. Im Zentrum des Verfahrens standen mögliche Versäumnisse bei Ausbildung und Krisenvorbereitung der Piloten sowie technische Risiken durch eingefrorene Geschwindigkeitsmesssonden. Ein Gutachten hatte der Crew eine Überforderung in der Extremsituation attestiert. Das Berufungsgericht kam jetzt zu dem Schluss, dass Air France und Airbus Verantwortung tragen. Am Bahnhof in Meran hat ein Mann einen anderen attackiert, ihn mit einem Messer bedroht und versucht, ihn zu berauben. Zudem griff er sein Opfer mit einer Glasflasche an und verletzte es dabei am Kopf. Der Angegriffene konnte sich wehren und mit Unterstützung eines Busfahrers den Täter bis zum Eintreffen der Polizei festhalten. Bei dem mutmaßlichen Angreifer handelt es sich um einen 34-jährigen Marokkaner. Er wurde festgenommen und soll nach seiner Freilassung abgeschoben werden. Bei einem Treffen mit Vertretern der Seniorenwohnheime standen steigender Pflegebedarf, Finanzierung und Personalfragen im Mittelpunkt. Landeshauptmann Kombatscher betonte angesichts der alternden Bevölkerung die Notwendigkeit, jetzt die richtigen Weichen zu stellen. Während Soziallandesrätin Parm eine enge Zusammenarbeit aller Partner für die Weiterentwicklung des Systems hervorhob. Auch die Kostenentwicklung war Thema. Rund ein Drittel der Heimkosten tragen die Bewohnenden selbst, zwei Drittel die öffentliche Hand. Während die Eigenanteile zuletzt um rund 30% stiegen, legten die Landesmittel um rund 83% zu. Kombatscher verwies dabei auf das Ziel von Kostenwahrheit und sozialer Gerechtigkeit sowie auf Überlegungen zu einer möglichen Pflegeversicherung. Und die Löhne im öffentlichen Dienst sollen schnell an die Teuerung angepasst werden. Zusammen mit den Gewerkschaften soll das bisherige Verfahren vereinfacht werden. Wie genau soll in künftigen Treffen festgelegt werden? Mit dem Ziel, Gehaltsanpassungen schneller umzusetzen und Kaufkraftverluste nicht erst rückwirkend auszugleichen.
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2: Für den FC Südtirol heißt es heute alles oder nichts. Im letzten entscheidenden Spiel der Saison geht es um den Klassenerhalt. Nach dem 0:0 im Hinspiel ist die Ausgangsposition eine gute. Es genügt ein weiteres Remis für den Verbleib. Anpfiff im Druso-Stadion zur Partie gegen Bari ist um 20 Uhr.
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2: Das Wetter am heutigen Freitag. Von früh bis spät ist es sehr sonnig, der Himmel oft wolkenlos und der erste 30er des Jahres ist in Sicht. Die Nachmittagswerte steigen auf sommerliche 22 bis 30 Grad. Auch das Pfingstwochenende wird sehr sonnig und sogar noch wärmer. Bis einschließlich Dienstag mal ändert sich an dieser Wetterlage nichts.
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5: Daniel Hofer begrüßt Sie aus der Landesverkehrsmeldezentrale. Auf der Überitzer Straße auf der Höhe der Abzweigung St. Pauls wurde die Unfallstelle geräumt. Es gibt allerdings noch ausgedehnte Staus in beiden Fahrtrichtungen. Auch auf der Ausweichstrecke über Gierland kommt es zu Verzögerungen und Staubbildungen. Die Landesstraße St. Pauls Unterrhein ist wegen Arbeiten gesperrt. Auf der Landesstraße Blumau-Völs auf der Höhe der Abzweigung Brösel steht ein defekter LKW. Rechnen Sie mit ausgedehnten Staus in beiden Fahrtrichtungen. Gute und sichere Fahrt.
0: 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Vom heutigen Freitagmorgen so gemütlich, würde ich sagen, in die ersten noch gemütlicheren Stunden oder Minuten des Vormittags.

Wir schauen ins Trentino, nämlich im Trentino gibt es ab 1. Juni ein Sommerabo. Für alle Öffis, sprich Bus, Bahn und Seilbahnen, das Abo gilt 3 Monate lang und kostet nur 20 Euro. Tja, wäre ein solches Sommerabo auch in Südtirol möglich? Nein, sagt Mobilitätslandesrat Daniel Alfreider. In Südtirol, da plane man fürs ganze Jahr und da würden viele bereits sehr billig, aber noch billiger als im Trentino fahren. Wir setzen in Südtirol vor allem auf Jahresabo, so die Worte von Alfreider. Der sogenannte Fix 365 Pass kostet in Südtirol zum Vergleich für das ganze Jahr aktuell 250 Euro. Das Trentino Jahresabo kostet dagegen knapp 600 Euro. Wir investieren

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15: Tja, und der Hit der Stunde, gewidmet von der Barpizzeria Alpenblick, der Geheimtipp in Blausbanner Tons. Angenehme Atmosphäre genießen und ebenso die zubereiteten, die frisch zubereiteten Pizzas mittags von 12 bis 14 Uhr und dann am Abend von 17.30 Uhr bis 22 Uhr. Aus einem Guss auch noch das Ganze. Simone und Charlie Brunner.

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Zu ihm verklungen der Hit der Stunde, gewidmet von der Barpizzeria Alpenblick in Plaus bei Natto Ons. Einfach empfehlenswert, geöffnet von 9 bis 23 Uhr mit den Ruhetagen am Montag und am Dienstag. Weiß der Geier, das Wetter wird schön übers Wochenende, Pfingsten. Hier ist er, Wolfgang Petri.

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1: Einen schönen guten Morgen. Ja, die Spannung auf den Abend steigt. Heute heißt es nämlich alles oder nichts für den FC Südtirol. Die Weiß-Roten stehen vor dem letzten und entscheidenden Spiel der Saison. Es geht um den Klassenerhalt. Nach dem 0:0 im Hinspiel ist die Ausgangsposition eine gute. Es genügt ein weiteres Remis für den Verbleib. Anpfiff im Druso-Stadion zur Partie gegen Bari ist um 20 Uhr. Die French Open Auslosung hat Yannick Sinner ein Erstrundenmatch gegen den Franzosen Clément Tavor beschert, der mittels Wildcard ins Hauptfeld gerutscht ist. Ob Sinner bereits am Montag oder erst am Dienstag ins Turnier startet, ist derweil noch offen. Im Achtelfinale wäre theoretisch ein italienisches Duell mit Luciano Dadari möglich. Ein Aufeinandertreffen mit Novak Djokovic oder Alexander Zverev oder auch Casper Ruud wäre frühestens im Finale denkbar. Kurz vor dem Start in Paris am Sonntag gab es für Sinner Lob von Rafael Nadal. Der 14-fache Paris-Champion zeigte sich beeindruckt von der Konstanz des Südtirolers. Was er derzeit leistet, ist extrem schwierig, sagte Nadal der Gazzetta dello Sport. Vor allem die Fähigkeit, dauerhaft auf höchstem Niveau zu spielen, verdiene größten Respekt. Die UEFA plant umfassende Reformen für ihre Nationalmannschaftsbewerbe ab der EM 2028. Wie der Europäische Fußballverband mitgeteilt hat, soll ein neues Konzept in den kommenden Monaten weiter ausgearbeitet und im September vom Exekutivkomitee endgültig beschlossen werden. Die größten Änderungen betreffen die Nations League. Ab der Saison 2028-29 soll der Bewerb statt bisher 4 nur noch 3 Ligen umfassen, jeweils mit 18 Teams. Vorgesehen sind 3 Gruppen zu je 6 Mannschaften. Jede Nation bestreitet dabei 6 Spiele gegen 5 unterschiedliche Gegner. Das Viertelfinale, das Final Four sowie die Auf- und Abstiegsplayoffs bleiben hingegen unverändert. Auch die EM-Qualifikation wird neu strukturiert und weiterhin eng mit der Nations League verknüpft. Die Motorrad-Grand Prix von Italien und Ungarn werden ohne Alex Marquez über die Bühne gehen. Der Spanier hatte bei einem Sturz im Katalonien-Grand Prix Brüche des rechten Schlüsselbeins und des 7. Halswirbels erlitten. Der Vize-Weltmeister liegt nach 6 Saisonstationen auf Platz 7 der WM-Wertung. Noch zum Eishockey. Bei der WM in der Schweiz haben die Favoriten gestern Siege eingefahren. Während Finnland nichts anbrennen ließ, musste Kanada da aber ein bisschen tricksen. Gegen Norwegen dominierte Kanada zwar die Partie, das Schussverhältnis lag hier bei 42:19. In der Defensive aber leisteten sich die Auerhornblätter immer wieder Aussetzer. Am Ende aber siegte Kanada knapp mit 6:5 nach Verlängerung. Finnland besiegte Lettland klar mit 7:1. Italien hat bislang alle Gruppenspiele verloren. Heute gibt's Chance 5. Gegner ist Schweden.
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2: Paris, Wende nach Flugzeugabsturz, Air France und Airbus doch verurteilt. Südtirol stärkt Kampf gegen sexualisierte Gewalt. Das Wetter heute ist sommerlich. Im Studio Petra Farkas, einen schönen Vormittag. Im Prozess um den Absturz des Air France-Flugs AF447 hat das Berufungsgericht in Paris die Fluggesellschaft Air France und den Flugzeughersteller Airbus wegen fahrlässiger Tötung schuldig gesprochen und jeweils zu Geldstrafen von 225.000 Euro verurteilt. Damit wurde der Freispruch aus erster Instanz aus dem Jahr 2023 aufgehoben. Bei dem Unglück am 1. Juni 2009 auf dem Flug von Rio de Janeiro nach Paris kamen 228 Menschen ums Leben, darunter drei Südtiroler. Die Airbus A330-Maschine verschwand kurz nach dem Start von den Radarschirmen und stürzte in den Atlantik. Wrackteile und Flugdatenschreiber wurden erst 2011 aus rund 4000 Metern Tiefe geborgen. Im Verfahren ging es um mögliche Versäumnisse bei Ausbildung und Krisenvorbereitung der Piloten sowie um technische Risiken durch eingefrorene Geschwindigkeitsmesssonden. Das Gericht sah nun eine Mitverantwortung von Air France und Airbus als gegeben an. Die NATO-Außenminister beraten in Schweden weiter über die Vorbereitung des Gipfels Anfang Juli in Ankara. Im Fokus stehen dabei eine mögliche Reduzierung der US-Präsenz in Europa sowie die künftige Unterstützung der Ukraine. Für zusätzliche Verwirrung sorgt eine Aussage von US-Präsident Donald Trump auf der Plattform True Social. Trump kündigte die Entsendung von 5000 US-Soldaten nach Polen an und begründete dies mit der Wahl des polnischen Präsidenten Nawrocki, obwohl dieser bereits seit August im Amt ist. Die Vereinten Nationen zeigen sich besorgt über ein neues Scheidungsrecht bei der Taliban-Regierung in Afghanistan. Nach Einschätzung der UN begünstigt das Gesetz Kinderehen. Vor einigen Tagen hatte die afghanische Regierung ein Dekret beschlossen, wonach das Schweigen eines Mädchens als Zustimmung zur Ehe gewertet werden kann. Zudem enthält das Gesetz Regelungen zur Trennung verheirateter Mädchen nach Eintritt der Pubertät, was nach Einschätzung der UN impliziert, dass Kinderheirat erlaubt sei. Die afghanische Regierung wies die Vorwürfe zurück. Das Dekret entspreche dem islamischen Recht, hieß es. Frauen und Mädchen sind in Afghanistan bereits zahlreichen Einschränkungen unterworfen. Sie dürfen keine weiterführenden Schulen oder Universitäten besuchen und sind von den meisten Berufen ausgeschlossen. Südtirol setzt nun erste konkrete politische Maßnahmen gegen sexualisierte Gewalt um. Innerhalb der Ombudsstelle sollen künftig drei zentrale Instrumente für Prävention und Aufarbeitung sorgen. Ein Betroffenenrat, ein wissenschaftlicher Beirat sowie ein Beauftragter für sexualisierte Gewalt. Die Ausschreibung für diese Funktion ist bereits vorbereitet. Im Juni soll im Landtag die entsprechende Kommission eingesetzt werden. Die Ernennung der Person folgt dann im darauffolgenden Monat. Sexualisierte Gewalt bleibt häufig unsichtbar, wird lange nicht erkannt und hat für Betroffene oft lebenslange Folgen. Bei einem Treffen mit Vertretern der Seniorenwohnheime standen steigender Pflegebedarf, Finanzierung und Personalfragen im Mittelpunkt. Landeshauptmann Kombatscher betonte angesichts der alternden Bevölkerung die Notwendigkeit rechtzeitiger Weichenstellungen. Soziallandesrätin Rosemarie Palmer hob die enge Zusammenarbeit aller Partner hervor. Die Kostenstruktur zeigt, rund ein Drittel der Heimkosten tragen aktuell Bewohnende, zwei Drittel die öffentliche Hand. Während die Eigenanteile zuletzt um rund 29% stiegen, erhöhten sich die Landesmittel um rund 83%. Kompatscher verwies auf das Ziel von Kostenwahrheit und sozialer Gerechtigkeit sowie auf Überlegungen zu einer möglichen Pflegeversicherung. Und am Bahnhof Meran hat ein Mann einen anderen versucht zu berauben. Er bedrohte sein Opfer mit einem Messer und verletzte es mit einer Glasflasche am Kopf. Mit Hilfe eines Busfahrers gelang es dem Angegriffenen, den Täter bis zum Eintreffen der Polizei festzuhalten. Die nahm den 34-jährigen Marokkaner in Haft. Er soll nach der Freilassung abgeschoben werden.
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2: Bürgermeister Corarati empfängt um 12 Uhr im Rathaus den Bozner Volleyballer Simone Giannelli. Als Kapitän und Spielermacher führte Giannelli sein Team Perugia zunächst zum Titel in der Superliga und anschließend zum Triumph in der Champions League. Damit bestätigte er seinen Status als einer der besten Zuspieler im internationalen Volleyball. Für seine Leistungen wurde er zudem als bester Zuspieler der Champions League ausgezeichnet. Das waren die aktuellen Themen zur Stunde. Das Wetter am heutigen Freitag. Von früh bis spät ist es sehr sonnig, der Himmel oft wolkenlos und der erste 30er des Jahres ist in Sicht. Die Nachmittagswerte steigen auf sommerliche 22 bis 30 Grad. Auch das Pfingstwochenende wird sehr sonnig und sogar noch wärmer. Bis einschließlich Dienstag mal ändert sich an dieser Wetterlage nichts.
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4: Aktuelle Meldungen aus der Landesverkehrsmeldezentrale. Brenner Autobahn. In Richtung Süden zwischen Neumarkt und Oberritter Nord Kolonnenverkehr wegen Überlastung. Auf der Landesstraße Blumau-Fülz, Höhe Kreuzung Brüssels, wurde der defekte LKW abgeschleppt. Die Staus lösen sich auf. Am Stilfsejoch wird heute um 10 Uhr die Wintersperre aufgehoben. Alle unterwegs, gute Fahrt!
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1: Am heutigen Freitag, 22. Mai, beginnt seit 20 Uhr noch eine weitere Vorstellung. Musical School Bozen. Jugendliche zwischen 13 und 25 Jahren präsentieren ein Stück in zwei Akten unter dem Titel Kuss der Finsternis. Ein Vampir-Musical. Zum Tanz Echios, Abschlussshow des SSV Brixen, Sektion Tanzsport im Forum von Brixen heute um 20 Uhr. Zur Literatur. Literatur am Pfarranger. Anna Rottensteiner liest aus ihrem Buch Mutterbande musikalische Unterhaltung mit Rosemarie Rieder und Herbert Bixner. Beginnt seit 20 Uhr im Pfarranger von Dorf Tirol. Am Freitag, 22. Mai, Galaabend, Wir Staatskünstler mit Florian Schäuber. Das Ganze heute am Freitag und dann auch morgen noch am Samstag, beginnt seit 19.30 Uhr im Kurhaus von Meran. Early Schools Out Party mit DJ Nexo im Talgutterhaus von Algund, heute von 19 bis 23 Uhr. Zum morgigen Samstag, 23. Mai, Grenzenlos im Einklang mit dem Landesjugendchor Südtirol, dem Bündner Jugendchor, dem Landesjugendchor Vorarlberg Voices um 18 Uhr im Dom von Brixen. Ein Pfingstkonzert in Xiers mit der Pater Hasbeker Kapelle im Bürgersaal von Xiers beginnt seit 20 Uhr morgen am Samstag. Classic and More, die 17. Ausgabe des Musikfestivals im Unterland im Amphitheater Festplatz Kotinik beginnt seit 18 Uhr. Klingendes Kloster, Marienberger Musikalien und Instrumente im Fokus, Werke des 18. Jahrhunderts aus der Stiftskirche, beginnt seit 20 Uhr im Kloster Marienberg in Schlienig. Der Salzburger Stier ist einer der renommiertesten Kabarettpreise im deutschen Sprachraum. Er wird an Künstler, Künstlerinnen dieses Genres von den öffentlich-rechtlichen Radiosendern der Schweiz, Deutschlands, Österreichs und Südtirol vergeben. Zum Sonntag, 24. Mai, Alpspress Festival 2026, Opening Edition, im Auditorium von Bozen um 11 Uhr am Vormittag. Zum Montag, 25. Mai, Treppenhauskonzert, Begegnung in Musik, mit dem Chor Clausen, begleitet vom Streichquartett Music for You, vier jungen Streichern und der Musikschule Clausen unter der Leitung von Sylvia Lanz, im Treppenhaus der Musikschule von Clausen um 18 Uhr.
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habt ihr alle Jahre wieder übermorgen, da ist Pfingsten. Am Pfingsten vom griechischen Pentecosta, der 50. Tag, feiern Christen die Entsendung des Heiligen Geistes und den sogenannten Geburtstag der Kirche. Es findet genau 50 Tage nach Ostern statt und markiert das Ende der österlichen Freudenzeit. Laut der Apostelgeschichte in der Bibel versammelten sich die Jünger Jesu 50 Tage nach Ostern. Ein Sturm brauste auf und der Heilige Geist kam in Form von Feuerzungen auf sie herab. Plötzlich waren sie zuvor, beziehungsweise die zuvor verängstigten Jünger, erfüllt von Mut und konnten in fremden Sprachen sprechen. Vielleicht noch eine Ermerkung an diesem Falle. Der Pfingstmontag nämlich ist nur in Südtirol hierzulande ein Feiertag, also in Italien, in anderen italienischen Provinzen eben nicht. Also am kommenden Sonntag Pfingsten und am Montag Pfingstmontag, allerdings nur bei uns in Südtirol, in den restlichen Gebieten Italiens nicht.

So hat sie uns gesungen von Sie, Jodi, dass Frauen so sind. Und die Spears, die klingt so, nämlich als Sängerin Britney Spears hat laut Polizeibericht bei ihrer Festnahme im März ein wechselndes Verhalten von streitlustig und aufgewühlt bis hin zu extravagant und gefällig an den Tag gelegt. US-Medien zitierten aus dem Bericht, der auch Videos und Tonaufzeichnungen enthielt. Im Laufe des mehrstündigen Vorfalles soll Spears unter anderem mit einer Kinderstimme und mit britischem Akzent gesprochen haben. Sie habe Unsinn geredet, geschimpft oder Angst geäußert, heißt es in diesem Protokoll. Und jetzt ist er an der Reihe. In Richtung 11 Uhr Nachrichten, Umberto Tozzi, Gli altri siamo noi. Ganz nach dem Motto, die anderen sind wir. Wir hierzulande würden sagen, mir sind's nicht gewesen. Es waren die anderen. Aber die Geschichten kennen wir. Allzu gut, oder?

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3: Italien, illegale Wirtschaft belastet Handel und Gastronomie massiv. Deutschland, Unikliniken waren von Cyberangriff betroffen. Das Südtirolwetter heute ist sommerlich. Im Studio Petra Farkas, einen schönen Freitag. Illegalität, Unsicherheit und unlauterer Wettbewerb belasten Handel und Gastronomie italienweit erheblich. Darauf macht der Wirtschaftsverband HDS zum Aktionstag Sicherheit in Städten und Orten aufmerksam. Laut Daten von Confcommercio verursachte illegale Wirtschaftstätigkeit im letzten Jahr Schäden von rund 41 Milliarden Euro und gefährdet etwa 284.000 reguläre Arbeitsplätze. Fast 30% der Betriebe klagten über eine verschlechterte Sicherheitslage. Viele investierten daher verstärkt in Videoüberwachung und Alarmsysteme. In Südtirol unterstützt das Land entsprechende Schutzmaßnahmen mit einer eigenen Förderinitiative. Der HDS betont aber die Bedeutung enger Zusammenarbeit zwischen Institutionen, Gemeinden und Wirtschaft und auch die Rolle offener Geschäfte und Lokale für Sicherheit und lebendige Ortskerne. Südtirol setzt erste konkrete politische Maßnahmen gegen sexualisierte Gewalt um. Innerhalb der Ombudsstelle sollen künftig 3 zentrale Instrumente für Prävention und Aufarbeitung sorgen. Ein Betroffenenrat, ein wissenschaftlicher Beirat sowie ein Beauftragter für sexualisierte Gewalt. Die Ausschreibung für diese Funktion ist bereits vorbereitet. Im Juni soll im Landtag die entsprechende Kommission eingesetzt werden. Die Ernennung der Person folgt dann im darauffolgenden Monat. Sexualisierte Gewalt bleibt häufig unsichtbar, wird lange nicht erkannt und hat für Betroffene oft lebenslange Folgen. Bei einem Treffen mit Vertretern der Seniorenwohnheime standen steigender Pflegebedarf, Finanzierung und Personalfragen im Mittelpunkt. Landeshauptmann Kompatscher betonte angesichts der alternden Bevölkerung die Notwendigkeit rechtzeitiger Weichenstellungen. Soziallandesrätin Rosemarie Palmer hob die enge Zusammenarbeit aller Partner hervor. Die Kostenstruktur zeigt, rund ein Drittel der Heimkosten tragen aktuell Bewohnende, 2/3 die öffentliche Hand. Während die Eigenanteile zuletzt um rund 29% stiegen, erhöhten sich die Landesmittel um rund 83%. Kompatscher verwies auf das Ziel von Kostenwahrheit und sozialer Gerechtigkeit sowie auf Überlegungen zu einer möglichen Pflegeversicherung. Bei einem Cyberangriff auf einen externen Dienstleister zahlreicher Kliniken in Deutschland sind Daten zehntausender Patienten gestohlen worden. Nach Angaben der Uniklinik Köln sind allein dort etwa 30.000 Menschen betroffen. Die Datendiebe erbeuteten hier vor allem Namen, Adressen und Angaben zum behandelnden Arzt. In Baden-Württemberg griffen die Hacker Daten von mehr als 72.000 Patienten der Unikliniken Freiburg, Ulm, Heidelberg und Tübingen ab. Im Visier waren hier offenbar vor allem die Angaben von Patienten mit privater Zusatzversicherung oder Selbstzahler. In rund 900 Fällen sind auch Rechnungsdaten abgeflossen. Der Cyberangriff hat bereits Mitte April stattgefunden, wurde aber jetzt erst öffentlich. Im Prozess um den Absturz des Air France-Flugs AF447 hat das Berufungsgericht in Paris die Fluggesellschaft Air France und den Flugzeughersteller Airbus wegen fahrlässiger Tötung schuldig gesprochen und jeweils zu Geldstrafen von 225.000 Euro verurteilt. Damit wurde der Freispruch aus erster Instanz aus dem Jahr 2023 aufgehoben. Bei dem Unglück am 1. Juni 2009 auf dem Flug von Rio de Janeiro nach Paris kamen 228 Menschen ums Leben, darunter 3 Südtiroler. Die Airbus A330-Maschine verschwand kurz nach dem Start von den Radarschirmen und stürzte in den Atlantik. Wrackteile und Flugdatenschreiber wurden erst 2011 aus rund 4000 Metern Tiefe geborgen. Im Verfahren ging es um mögliche Versäumnisse bei Ausbildung und Krisenvorbereitung der Piloten sowie um technische Risiken durch eingefrorene Geschwindigkeitsmesssonden. Das Gericht sah nun eine Mitverantwortung von Air France und Airbus als gegeben an. Und im Burgstall hat sich gegen 7 Uhr in der Früh heute ein Verkehrsunfall mit mehreren Verletzten ereignet. Ersten Informationen nach waren mehrere Fahrzeuge in den Unfall involviert. Genaue Details sind derzeit noch nicht überliefert.
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3: Bürgermeister Cororati empfängt um 12 Uhr im Rathaus den Bozner Volleyballer Simone Giannelli. Als Kapitän und Spielermacher führte Giannelli sein Team Perugia zunächst zum Titel in der Superliga und anschließend zum Triumph in der Champions League. Damit bestätigte er seinen Status als einer der besten Zuspieler im internationalen Volleyball. Für seine Leistungen wurde er zudem als bester Zuspieler der Champions League ausgezeichnet.
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3: Das Wetter am heutigen Freitag. Von früh bis spät ist es sehr sonnig, der Himmel oft wolkenlos und der erste 30er des Jahres ist in Sicht. Die Nachmittagswerte steigen auf sommerliche 22 bis 30 Grad. Auch das Pfingstwochenende wird sehr sonnig und sogar noch wärmer. Bis einschließlich Dienstag mal ändert sich an dieser Wetterlage nichts.
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6: Aus der Landesverkehrsmeldezentrale begrüßt Sie Manuel Scutellaro. Schönen Vormittag. Auf der Brennerautobahn in Richtung Süden zwischen Neumarkt und Affi gibt es abschnittsweise Kolonnenverkehr wegen Überlastung. Und am Stifserjoch wurde die Wintersperre um 10 Uhr wieder aufgehoben. Kommen Sie gut und sicher ans Ziel.
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hat sie uns gesungen, Helene Fischer. Unser Chef der Bartel wünscht der Edith und der fröhlichen mitreißenden Runde eine gute Fahrt und eine noch bessere Ankunft hier in Pfalzen. Da freuen wir uns drauf. Der Flippermann ist jetzt dran. Ach, sprich ganz einfach, der Olaf. Wie gesagt, eine gute Fahrt, eine angenehme, tolle Ankunft bei uns in Pfalzen. Der Edith und der fröhlichen mitreißenden Runde.

Fülli, das Dramin und alle, die gerade unterwegs sind in Richtung Pfalzen. Gute Fahrt wünschen wir. Susan Schubert, jetzt vor unserer Tür ein fremder Name steht an deiner Tür.

Das kommende Pfingsten bringt uns nicht nur in Feuerzungen an die Gescheitheit vom Himmel, sondern auch in Richtung Hitze bereits sommerlich gestimmt.

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1: Die Gemeinde Xiers sucht Verstärkung, und zwar einen spezialisierten Arbeiter oder Arbeiterin in Vollzeit, Einstieg so bald wie möglich. Sie wollen Teil des Teams werden und suchen eine sichere Arbeitsstelle im öffentlichen Dienst mit abwechslungsreichen Aufgaben. Dann informieren Sie sich jetzt im Personalamt unter 0474

0: 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Abgabefrist der Gesuche mit Stichtag 5. Juni diesen Jahres. 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

0: Quickbiz hat uns gesungen und der Programmhinweis fürs Wochenende mit Roland Innerbichler.
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0: Und jetzt mit Uwe Busse.
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Tja, der Rapper Bushido hat nach dem Umzug seiner Familie in den Münchner Nobelvorort Grünwald zum ersten Mal Freunde gefunden. Ich habe eh nie großartig Freunde gehabt. Ich bin auch ein Typ. Ich wollte auch nie Freunde haben, so der 47-Jährige. Alle Leute, mit denen er vorher Kontakt gehabt habe, seien aus der Rap-Szene, also aus dem Rap-Bereich gekommen. Jetzt sei das anders, seine Therapeutin habe sich für ihn gefreut. Das ist eigentlich interessant, dass man dazu eine Therapeutin in Anspruch nehmen muss. Naja, die Menschheit ist verschieden.

Herakle und Mute. Mutlos oder mit Mut gehen uns nur gemeinsam, also haben wir den Mut dazu. Jetzt Neil Diamond und Oldies but Goldies, immer noch gerne gehört, sanfte Schmuse-Songs in den Ohrwascheln. Auch dieser hier, Song Blue.

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Ich hatte da heute was über den Zwilling im Angebot, hat man mich zuvor kontaktiert, geben wir gerne nochmals ins Programm, nämlich betreffs Zwillinge, gestern im Sternzeichen gestartet. Die Stärken des Zwillinge wären folgende: Stärken, also kommunikativ, heiter, überzeugend, vorurteilslos oder vorurteilslos, so heißt es richtig, und wissbegierig, neugierig, kreativ ebenso, also die Stärke des Zwillings. Die Schwächen hingegen wären stressanfällig, distanziert, ruhelos, unehrlich und ungeduldig. Der Zwilling vom 21. Mai bis zum 20. Juni, also Sternzeichen des Zwillings. Da sind Erinnerungen unvergessen. Mama Loring und viele andere Hits ebenso, Andrea Jürgens. Im Vormittagsprogramm hier am Freitag auf ihrem Sender Radio 2000.

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0: Tja, mit diesem Programmhinweis entlasse ich Sie, Alexander Lanz, ins Wochenende. In ein Wochenende mit Sonne im Überfluss an Isaac Edge und Rienz, um es mal so nett zu formulieren. Bleiben Sie uns erhalten, machen Sie es gut und schön, dass Sie uns weiterhin zuhören.
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2: Regierung verlängert Tankrabatt. Verbraucherverbände warnen vor Lockerung der Gentechnikregeln. Das Wetter am Nachmittag sommerlich heiß. Im Studio Petra Farkas, einen schönen Tag. Weil die Senkung der Verbrauchersteuer auf Treibstoffe ausläuft, wird der Ministerrat in Rom am Abend eine erneute Verlängerung für den Tankrabatt beschließen. Sie gilt laut Wirtschaftsminister Giancarlo Giorgetti bis Anfang Juni. Die italienische Regierung hatte Mitte März wegen steigender Energie- und Treibstoffpreise infolge des Kriegs im Iran erstmals die Akzisen auf Treibstoffe gesenkt und die Maßnahme seither mehrfach verlängert. Anfang Mai wurde beschlossen, Diesel stärker zu entlasten als Benzin. Dieser Tankrabatt läuft mit dem heutigen Freitag aus, sofern keine weitere Verlängerung beschlossen wird. Die Maßnahme kostete den Staat bislang rund 1 Milliarde Euro. Am Abend trifft sich die Regierung zudem mit den Transportverbänden. Die beiden großen Frechterverbände Unatras und CNA Fita haben wegen der hohen Treibstoffpreise einen Streik vom 25. bis 29. Mai angekündigt. Betroffen werden auch Busunternehmen, Taxis und Mietwagenfirmen. Ein Wohnungsbrand in Inzig bei Innsbruck hat in der vergangenen Nacht 5 Verletzte gefordert, darunter 3 Kinder. Das Feuer war kurz vor Mitternacht vom Besitzer im Wohnzimmer bemerkt worden. Die genaue Brandursache wird zwar noch ermittelt, vermutet wird aber eine brennende Kerze als Ursache. Der 57-jährige Besitzer, seine 31-jährige Tochter und 3 Enkelkinder im Alter von 5, 8 und 13 Jahren wurden verletzt ins Krankenhaus eingeliefert. Der 57-jährige muss laut Polizei intensivmedizinisch betreut werden. Im Vorfeld der EU-Abstimmung über neue genomische Techniken, kurz NGT, warnen italienische Verbraucherverbände vor einer möglichen Lockerung der Regeln für gentechnisch veränderte Pflanzen. Sie sehen zentrale Schutzmechanismen wie Kennzeichnung und Risikoprüfung in Gefahr und suchen den Dialog mit dem Lebensmittelhandel für eine gemeinsame Position. Kritikpunkt ist vor allem die vorgesehene Lockerung. Für bestimmte NGT-Pflanzen sollen künftig weder Zulassungsverfahren, Risikoprüfung noch verpflichtende Kennzeichnung gelten. Die Verbände fordern, dass NGT-Produkte weiterhin wie klassische GVO behandelt werden, inklusive Rückverfolgbarkeit und Kennzeichnung. Die Verbraucherzentrale Südtirol unterstützt die Forderungen. Silke Raffiner.
3: Unsere Kritik richtet sich in erster Linie gegen die Missachtung des Vorsorgeprinzips, das ja eigentlich ein Grundpfeiler der Europäischen Union ist. Wenn Verbraucher und Verbraucherinnen keine Information mehr über die gentechnische Manipulation eines Lebensmittels bekommen, dann fehlt einfach die Grundlage für eine bewusste Entscheidung für oder gegen dieses Produkt und dann fehlt auch die Wahlfreiheit der Bürger und Bürgerinnen.
2: Illegalität, Unsicherheit und unlauterer Wettbewerb belasten Handel und Gastronomie in Italien erheblich. Darauf weist der Wirtschaftsverband HDS zum Aktionstag Sicherheit in Städten und Orten hin. Laut aktuellen Daten von Confcommercio verursachte illegale Wirtschaftstätigkeit im vergangenen Jahr Schäden von rund 41 Milliarden Euro und gefährdet rund 280.000 Arbeitsplätze. 29% der Betriebe berichten von einer verschlechterten Sicherheitslage. Viele investierten daher verstärkt in Videoüberwachung und Alarmsysteme. In Südtirol unterstützt das Land entsprechende Maßnahmen mit einer eigenen Förderinitiative. Der HDS betont die Bedeutung enger Zusammenarbeit zwischen Institutionen, Gemeinden und Wirtschaft. Offene Geschäfte und Lokale tragen zudem wesentlich zur Belebung und Sicherheit von Ortskernen bei. HDS-Direktorin Sabine Mayer.
4: Um Sicherheit in Städten und Orten zu schaffen, braucht es sicher mehrere Elemente, Kontrollen, Prävention und viele Unternehmen tun hier bereits sehr viel. Ein weiterer wichtiger Hebel liegt in der Zusammenarbeit vor Ort. Ein lebendiger Ortskern wirkt präventiv, deshalb ist eine starke Nahversorgung automatisch auch ein Beitrag zur Sicherheit.
2: Gleich 2 Verkehrsunfälle haben am Morgen im Burggrafenamt und Überetsch für Einsätze und Verkehrsbehinderungen gesorgt. In Burgstall wurden mehrere Personen verletzt, in St. Pauls erlitt ein Motorradfahrer bei einem Zusammenstoß mit einem Auto erhebliche Verletzungen. Der Unfall im Berufsverkehr brachte erheblichen Stau in Richtung Bozen.
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2: Bei der Eishockey-WM in der Schweiz haben die Favoriten gestern ihre Aufgaben erfüllt, allerdings mit unterschiedlichem Aufwand. Kanada dominierte gegen Norwegen, klar musste sich am Ende aber nach defensiven Aussetzern überraschend strecken und gewann erst in der Verlängerung mit 6:5. Deutlich souveräner agierte Finnland, das Lettland klar mit 7:1 abfertigte. Für Italien bleibt die WM bislang schwierig. Alle bisherigen Gruppenspiele gingen verloren. Heute wartet mit Schweden die nächste schwere Aufgabe im 5. Spiel.
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2: Das Wetter am heutigen Freitag. Von früh bis spät scheint die Sonne, der Himmel ist oft wolkenlos. Die Temperaturen steigen auf Höchstwerte von 22 bis 31 Grad. Morgen am Samstag geht es sommerlich weiter mit Sonne und meist nur harmlosen Quellwolken am Nachmittag. Auch am Sonntag scheint verbreitet die Sonne, die Temperaturen steigen noch etwas an. Am Pfingstmontag setzt sich das sonnige und heiße Wetter fort. Auch der Dienstag verspricht viel Sonnenschein und der Mittwoch wird ebenfalls heiß mit bis zu 34 Grad.
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7: Daniel Hofer begrüßt Sie aus der Landesverkehrsmeldezentrale. Auf Südtirols Hauptstraßen herrscht erhöhtes Verkehrsaufkommen. Auf der Finchgauer Stadtstraße bei Kastelbell Einbahnregelung wegen Arbeiten. Es kommt zu ausgedehnten Staus in beiden Fahrtrichtungen. Weitere Wartezeiten und Verzögerungen wegen Arbeiten auf der Stilfser Jochstraße bei Stilfser Brücke und auf der Brenner Stadtstraße nördlich von Farn. Auf der Brenner Autobahn in Fahrtrichtung Süden zwischen Trient Nord und Affi abschnittsweise Kolonnenverkehr wegen Überlastung. Gute und sichere Fahrt!

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1: Mit Petra Farkas einen schönen Tag. Mehrere Unfälle haben am Morgen Rettungskräfte gefordert und für Verkehrsbehinderungen gesorgt. Neben zwei Verkehrsunfällen in Burgstall und St. Pauls wurde am Ritten ein 60-Jähriger bei einem Arbeitsunfall erheblich verletzt. Weil die Senkung der Verbrauchssteuer auf Treibstoffe ausläuft, wird der Ministerrat in Rom am Abend eine erneute Verlängerung für den Tankrabatt beschließen. Dieser gilt laut Wirtschaftsminister Giancarlo Giorgetti dann bis Anfang Juni. Im Vorfeld der EU-Abstimmung über neue genomische Techniken warnen italienische Verbraucherverbände vor einer möglichen Lockerung der Regeln für gentechnisch veränderte Pflanzen. Sie sehen zentrale Schutzmechanismen wie Kennzeichnung und Risikoprüfung in Gefahr. Zum Sport. Für Italien bleibt die Eishockey-WM bislang schwierig. Alle bisherigen Gruppenspiele gingen verloren. Mehr dazu in den Nachrichten zur vollen Stunde. Das Wetter heute nichts als Sonne, der Himmel oft wolkenlos, die Höchstwerte 22 bis 31 Grad. Wir messen jetzt in Terenten 18 Grad, Sarnten 20, Meran 24 Grad.
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2: Mehrere Unfälle am Morgen, Verletzte im Verkehr und bei der Arbeit. Regierung verlängert Tankrabatt, das Wetter am Nachmittag sommerlich heiß. Im Studio Petra Farkas, einen schönen Freitag. Zwei Verkehrsunfälle haben am Morgen im Burggrafenamt und Überetsch für Rettungseinsätze und Verkehrsbehinderungen gesorgt. In Burgstall waren mehrere Autos in den Unfall verwickelt, es gab einige Verletzte. In St. Pauls im Unterland erlitt ein Motorradfahrer bei einem Zusammenstoß mit einem Auto erhebliche Verletzungen. Der Unfall führte im Berufsverkehr zu massivem Stau in Richtung Bozen. Auch in Gaid im Gemeindegebiet Ritten kam es zu einem schweren Unfall. Ein 60-jähriger Mann zog sich hier erhebliche Verletzungen zu, als er beim Mähen einer Böschung oberhalb seines Hauses ausrutschte und rund 2 Meter kopfüber auf die darunterliegende Straße stürzte. Weil die Senkung der Verbrauchersteuer auf Treibstoffe ausläuft, wird der Ministerrat in Rom am Abend eine erneute Verlängerung für den Tankrabatt beschließen. Sie gilt laut Wirtschaftsminister Giancarlo Giorgetti bis Anfang Juni. Die italienische Regierung hatte Mitte März wegen steigender Energie- und Treibstoffpreise infolge des Kriegs im Iran erstmals die Akzisen auf Treibstoffe gesenkt und die Maßnahme seither mehrfach verlängert. Anfang Mai wurde beschlossen, Diesel stärker zu entlasten als Benzin. Dieser Tankrabatt läuft mit dem heutigen Freitag aus, sofern keine weitere Verlängerung beschlossen wird. Die Maßnahme kostete den Staat bislang rund 1 Milliarde Euro. Am Abend trifft sich die Regierung zudem mit den Transportverbänden. Die beiden großen Frechterverbände UNATRAS und CNA FITA haben wegen der hohen Treibstoffpreise einen Streik vom 25. bis 29. Mai angekündigt. Betroffen werden auch Busunternehmen, Taxis und Mietwagenfirmen. Im Vorfeld der EU-Abstimmung über neue genomische Techniken, kurz NGT, warnen italienische Verbraucherverbände vor einer möglichen Lockerung der Regeln für gentechnisch veränderte Pflanzen. Sie sehen zentrale Schutzmechanismen wie Kennzeichnung und Risikoprüfung in Gefahr und suchen den Dialog mit dem Lebensmittelhandel für eine gemeinsame Position. Kritikpunkt ist vor allem die vorgesehene Lockerung. Für bestimmte NGT-Pflanzen sollen künftig weder Zulassungsverfahren, Risikoprüfung noch verpflichtende Kennzeichnung gelten. Die Verbände fordern, dass NGT-Produkte weiterhin wie klassische GVO behandelt werden, inklusive Rückverfolgbarkeit und Kennzeichnung. Die Verbraucherzentrale Südtirol unterstützt die Forderungen. Silke Raffiner.
3: Unsere Kritik richtet sich in erster Linie gegen die Missachtung des Vorsorgeprinzips, das ja eigentlich ein Grundpfeiler der Europäischen Union ist. Wenn Verbraucher und Verbraucherinnen keine Information mehr über die gentechnische Manipulation eines Lebensmittels bekommen, dann fehlt einfach die Grundlage für eine bewusste Entscheidung für oder gegen dieses Produkt und dann fehlt auch die Wahlfreiheit.
2: Illegalität, Unsicherheit und unlauterer Wettbewerb belasten Handel und Gastronomie in Italien erheblich. Darauf weist der Wirtschaftsverband HDS zum Aktionstag Sicherheit in Städten und Orten hin. Laut aktuellen Daten von Confcommercio verursachte illegale Wirtschaftstätigkeit im vergangenen Jahr Schäden von rund 41 Milliarden Euro und gefährdet rund 280.000 Arbeitsplätze. 29% der Betriebe berichten von einer verschlechterten Sicherheitslage. Viele investierten daher verstärkt in Videoüberwachung und Alarmsysteme. In Südtirol unterstützt das Land entsprechende Maßnahmen mit einer eigenen Förderinitiative. Der HDS betont die Bedeutung enger Zusammenarbeit zwischen Institutionen, Gemeinden und Wirtschaft. HDS-Direktorin Sabine Meyer.
4: Um Sicherheit in Städten und Orten zu schaffen, braucht es sicher mehrere Elemente, Kontrollen, Prävention. Und viele Unternehmen tun hier bereits sehr viel. Und einen Punkt dürfen wir auf jeden Fall nicht unterschätzen. Also offene Geschäfte, Bars, Restaurants und Dienstleister selbst schaffen Sicherheit. Sie bringen Licht, Präsenz und Begegnung und soziale Kontrolle in unsere Orte.
2: Und Restaurantbesuche in Bozen werden zunehmend teurer. Laut einer Analyse der Konsumentenschutzorganisation Altro Consumo kostet eine Pizza mit Getränk mittlerweile durchschnittlich rund 15 Euro. In manchen Lokalen sogar bis zu 19 Euro. Im italienweiten Durchschnitt sind es nur 10 bis 12 Euro. Seit 2021 sind der Erhebung nach die Preise in Bozens Gastro um rund 26% gestiegen. Auch Kaffee ist hier deutlich teurer als im Rest Italiens. Ein Espresso kostet laut Untersuchung durchschnittlich 1,47 Euro.
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2: Bei der Eishockey-WM in der Schweiz haben die Favoriten gestern ihre Aufgaben erfüllt, allerdings mit unterschiedlichem Aufwand. Kanada dominierte gegen Norwegen, klar musste sich am Ende aber nach defensiven Aussetzern überraschend strecken und gewann erst in der Verlängerung mit 6:5. Deutlich souveräner agierte Finnland, das Lettland klar mit 7:1 abfertigte. Für Italien bleibt die WM bislang schwierig. Alle bisherigen Gruppenspiele gingen verloren. Heute wartet mit Schweden die nächste schwere Aufgabe im 5. Spiel.
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2: Das Wetter am heutigen Freitag. Von früh bis spät scheint die Sonne, der Himmel ist oft wolkenlos. Die Temperaturen steigen auf Höchstwerte von 22 bis 31 Grad. Morgen am Samstag geht es sommerlich weiter mit Sonne und meist nur harmlosen Quellwolken am Nachmittag. Auch am Sonntag scheint verbreitet die Sonne, die Temperaturen steigen noch etwas an. Am Pfingstmontag setzt sich das sonnige und heiße Wetter fort. Auch der Dienstag verspricht viel Sonnenschein und der Mittwoch wird ebenfalls heiß mit bis zu 34 Grad.
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6: Guten Nachmittag aus der Landesverkehrsmeldezentrale. Von der Brenner Autobahn und von den restlichen Hauptstraßen Südtirols wurden uns keine Störungen gemeldet. Silke Andres wünscht allen unterwegs gute Fahrt.
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1: Zukunft der Stahlwerke Bozen. Land behält Eigentum. Neues berufsbegleitend duales Ausbildungsmodell in Bruneck. Das Wetter heute am Nachmittag sommerlich heiß. Im Studio David Galmetzer. Einen schönen Tag. Das Land Südtirol bleibt Eigentümer des Industrieareals der Stahlwerke Bozen. Die Landesregierung hat die strategische Bedeutung des Sektors unterstrichen und gleichzeitig erklärt, dass die betreffenden Immobilien in öffentlicher Hand bleiben. Daher hält sie am Weg der Vergabe einer Nutzungskonzession für das Areal fest, nachdem der Landtag dies kürzlich durch eine Änderung des Landesgesetzes zu Raum und Landschaft ermöglicht hat. In den kommenden Tagen sollen weitere Detailfragen geprüft werden. Parallel dazu wird ein Informationsaustausch mit den Stakeholdern der Branche organisiert. Um Bruneck als Forschungs- und Bildungsstandort zu stärken, werden unter anderem die Ausbildungsangebote im Bereich Gesundheit und Soziales weiter ausgebaut. So wird künftig eine berufsbegleitende duale Ausbildung zur Pflegehelferin oder zum Pflegehelfer angeboten. Dieses Angebot der Landesschule für Sozialberufe Hanna Arendt wurde in Zusammenarbeit mit der Bezirksgemeinschaft und den Seniorenwohnheimen des Bustertals erarbeitet und richtet sich an Menschen, die sich beruflich neu orientieren möchten. Die Ausbildung läuft von September bis Oktober 2027. Die Ausbildung wurde laut dem zuständigen Landesrat Philipp Achammer bewusst dezentral und als berufsbegleitendes Angebot organisiert, um für möglichst viele Menschen interessant zu sein. Die Anmeldungen hierfür laufen bereits. Interessierte können sich direkt an die Landesschule für Sozialberufe Hanna Arendt wenden. Restaurantbesuche in Bozen werden zunehmend teurer. Laut einer Analyse der Verbraucherschutzorganisation Altro Consumo kostet eine Pizza mit Getränk mittlerweile durchschnittlich rund 15 Euro, in manchen Lokalen sogar bis zu 19 Euro. Im italienweiten Durchschnitt sind es 10 bis 12 Euro. Seit 2021 sind der Erhebung nach die Preise in Bozens Gastronomie um rund 26% gestiegen. Auch Kaffee ist hier deutlich teurer als im Rest Italiens. Ein Espresso kostet laut Untersuchung durchschnittlich 1,47 Euro. Die Standardzölle auf Einfuhren mehrerer wichtiger Stickstoff-, Düngemittel und Vorprodukte für deren Herstellung werden laut einem Beschluss der EU-Länder für 12 Monate ausgesetzt. Die EU-Kommission kann gegebenenfalls eine Verlängerung oder Anpassung vorschlagen. Nicht gelten soll sie für Produkte aus Russland und Belarus. Nach Angaben der Europäischen Kommission können mit der Maßnahme rund 60 Millionen Euro an Einfuhrzöllen gespart werden. Die Maßnahme, die zum Inkrafttreten noch im EU-Amtsblatt veröffentlicht werden muss, soll außerdem dazu beitragen, weniger abhängig von Importen aus Russland und Belarus zu sein. Die EU importiert den Angaben nach bereits einen erheblichen Teil stickstoffbasierter Düngemittel zollfrei aus einigen Ländern. Dennoch führe die Union weiterhin große Mengen dieser Waren aus Ländern ein, die dem gemeinsamen Zolltarif unterliegen. Im ungarischen staatlichen Erdölkonzern MOL im Osten des Landes ist es heute zu einer schweren Explosion gekommen. Der Vorfall forderte bisher ein Menschenleben, es gibt zahlreiche Schwerverletzte. Laut der Aussendung von MOL kam es beim Neustart einer Anlage für ein chemisch-technisches Verfahren zu der Explosion. Die Umstände des Unfalls werden durch Experten untersucht. Und Hunde und Katzen in der Europäischen Union müssen künftig durch Mikrochips identifizierbar sein. Die EU-Staaten gaben in Brüssel finales grünes Licht für die neuen Regeln, mit denen etwa der illegale Handel mit den Tieren eingedämmt und ihr Schutz verbessert werden soll. Für die Chippflicht gibt es danach mehrjährige Übergangsfristen. Für Hunde greift sie 10 Jahre nach dem Inkrafttreten und für Katzen nach 15 Jahren, jeweils wenn sie privat gehalten werden. Bauernhofkatzen sind davon ausgenommen. Für Händler gelten die neuen Regeln dagegen bereits nach 4 Jahren.
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1: Das Wetter am heutigen Freitag. Von früh bis spät scheint die Sonne, der Himmel ist oft wolkenlos, die Temperaturen steigen auf 22 bis 31 Grad. Die Wettervorschau. Am morgigen Samstag scheint verbreitet die Sonne, über den Dolomiten entstehen höchstens ein paar flache Quellwolken, die Temperaturen steigen auf sommerliche Höchstwerte von 24 bis 32 Grad. Am Sonntag scheint weiterhin verbreitet die Sonne, die Temperaturen legen noch ein bisschen zu. Auch am Montag setzt sich das sonnige und sommerlich heiße Wetter fort, Dienstag und Mittwoch bringen keine Änderung, die Sonne scheint von einem weitgehend ungetrübten Himmel.
3: 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Guten Nachmittag wünscht Manuel Scutellaro aus der Landesverkehrsmeldezentrale. Wegen Arbeiten gibt es eine Einbahnregelung mit kurzen Wartezeiten in beiden Richtungen auf der Finchgauer Staatsstraße zwischen Latsch und Kastelbell, im Sarntal bei Bunschen und auf der Brenner Staatsstraße nördlich von Farn. Auf der Brenner Autobahn und den anderen Hauptstraßen kommen Sie gut voran. Sichere Fahrt!
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1: Die Gemeinde Xiers sucht Verstärkung, und zwar einen spezialisierten Arbeiter oder Arbeiterin in Vollzeit, Einstieg so bald wie möglich. Sie wollen Teil des Teams werden und suchen eine sichere Arbeitsstelle im öffentlichen Dienst mit abwechslungsreichen Aufgaben. Dann informieren Sie sich jetzt im Personalamt unter 0474 97 87 83 oder auf der Homepage der Gemeinde Xiers. Abgabefrist der Gesuche mit Stichtag 5. Juni diesen Jahres. 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Wir suchen ab November diesen Jahres eine zahnmedizinische Assistentin, die sich mit Engagement und Lebensfreude im Praxismanagement und Front Office einarbeitet. 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Bitte melden Sie sich in der Zahnarztpraxis Dr. Liane Hirte in Brixen unter info@zahnarzt-brixen.com. 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Eine fleißige Frau sucht eine Arbeit als Küchenhilfe in ganz Südtirol mit Unterkunft. 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
2: Zukunft der Stahlwerke Bozen. Land behält Eigentum. Mehr Ausbildungsplätze für Dermatologie in Südtirol. Das Wetter heute, am Nachmittag sommerlich heiß. Im Studio David Galmetzer. Einen schönen Nachmittag. Das Land Südtirol bleibt Eigentümer des Industrieareals der Stahlwerke Bozen. Die Landesregierung hat die strategische Bedeutung des Sektors unterstrichen und gleichzeitig erklärt, dass die betreffenden Immobilien in öffentlicher Hand bleiben. Daher hält sie am Weg der Vergabe einer Nutzungskonzession für das Areal fest, nachdem der Landtag dies kürzlich durch eine Änderung des Landesgesetzes zu Raum und Landschaft ermöglicht hat. In den kommenden Tagen sollen weitere Detailfragen geprüft werden. Parallel dazu wird ein Informationsaustausch mit den Stakeholdern der Branche organisiert. Um dem steigenden Bedarf an dermatologischen Leistungen Rechnung zu tragen, soll der Ausbildungsbedarf im Fachbereich Dermatologie erhöht werden. Ein früherer Beschluss der Landesregierung zu Bedarf an Fachärzten wird entsprechend angepasst. Konkret werden 4 zusätzliche Ausbildungsstellen geschaffen. Damit steigt die Zahl der vorgesehenen Ausbildungsplätze von 6 auf 10. Grundlage für den Beschluss ist ein Antrag des Südtiroler Sanitätsbetriebs. Dieser verweist unter anderem auf altersbedingte Abgänge von Fachärztinnen und Fachärzten sowie auf die Weiterentwicklung der Gesundheitsversorgung. Durch die zunehmende Vernetzung von Krankenhaus- und wohnortnaher Versorgung steige auch der Bedarf an qualifiziertem Fachpersonal. Um Bruneck als Forschungs- und Bildungsstandort zu stärken, werden unter anderem die Ausbildungsangebote im Bereich Gesundheit und Soziales weiter ausgebaut. So wird künftig eine berufsbegleitende duale Ausbildung zur Pflegehelferin oder zum Pflegehelfer angeboten. Dieses Angebot der Landesschule für Sozialberufe Hannah Arendt wurde in Zusammenarbeit mit der Bezirksgemeinschaft und den Seniorenwohnheimen des Bustertals erarbeitet und richtet sich an Menschen, die sich beruflich neu orientieren möchten. Die Ausbildung läuft von September bis Oktober 2027. Die Anmeldungen hierfür laufen bereits. Interessierte können sich direkt an die Landesschule für Sozialberufe Hannah Arendt wenden. Die soziale Mitte in der SVP reagiert mit Empörung und völligem Unverständnis auf die Aussagen des Landeshauptmannstellvertreters Marco Galateo, wonach er die Pressekonferenz verlassen wird, sobald im Landhaus im Rahmen des Pride Month im Juni die Regenbogenfahne aufgehängt wird. Ein solches Verhalten sei der Verantwortung eines institutionellen Vertreters nicht würdig, sagt die Vorsitzende der sozialen Mitte Gabi Morandel. Die Regenbogenfahne stehe für Respekt, Menschenwürde und den Schutz von Menschen, die weiterhin Ausgrenzung, Hass und Diskriminierung ausgesetzt sind. Wer demonstrativ den Raum verlässt, sobald ein Zeichen gegen Diskriminierung gesetzt wird, sende ein problematisches gesellschaftliches Signal. Und Hunde und Katzen in der Europäischen Union müssen künftig durch Mikrochips identifizierbar sein. Die EU-Staaten gaben in Brüssel finales grünes Licht für die neuen Regeln, mit denen etwa der illegale Handel mit den Tieren eingedämmt und ihr Schutz verbessert werden soll. Für die Chippflicht gibt es mehrjährige Übergangsfristen. Für Hunde greift sie 10 Jahre nach dem Inkrafttreten und für Katzen nach 15 Jahren, jeweils wenn sie privat gehalten werden. Bauernhofkatzen sind davon ausgenommen. Für Händler gelten die neuen Regeln dagegen bereits nach 4 Jahren.
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2: Das Wetter am heutigen Freitag. Von früh bis spät scheint die Sonne, der Himmel ist oft wolkenlos, die Temperaturen steigen auf 22 bis 31 Grad. Die Wettervorschau. Am morgigen Samstag scheint verbreitet die Sonne, über den Dolomiten entstehen höchstens ein paar flache Quellwolken, die Temperaturen steigen auf sommerliche Höchstwerte von 24 bis 32 Grad. Am Sonntag scheint weiterhin verbreitet die Sonne, die Temperaturen legen noch ein bisschen zu. Auch am Montag setzt sich das sonnige und sommerlich heiße Wetter fort, Dienstag und Mittwoch bringen keine Änderung, die Sonne scheint von einem weitgehend ungetrübten Himmel.
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5: Daniel Hofer begrüßt Sie aus der Landesverkehrsmeldezentrale. Auf der Brennerautobahn in Fahrtrichtung Süden bei Neumarkt hat sich ein Unfall ereignet. Es kommt zu Wartezeiten und Staus. Auf der Finchgauer Staatsstraße bei Kastelbell Einbahnregelung wegen Arbeiten. Rechnen Sie mit Wartezeiten und Staus, vor allem in Fahrtrichtung Meran. Weitere Wartezeiten wegen Arbeiten auf der Brenner Staatsstraße nördlich von Farn. Kommen Sie gut voran.

Ja, Sie hören es ja, Marco Diano und sein Motto mit Volldampf ins Wochenende, was sage ich, ins lange Wochenende, denn ja, Pfingstmontag, ich sage noch so viel, gell, schön, so freuen wir uns drüber und ja, ich freue mich jetzt auf Sie und die nächsten Stunden bis 19 Uhr darf ich Sie begleiten am Mikrofon, der Roland, ja und sonnige Grüße aus Pfalzen.

Eine Stimme, die man kennt aus Innsbruck, und ist sehr interessant, was vielleicht nicht alle wissen dürfen. Also die ist nicht nur als Sängerin unterwegs, sondern auch als Astrologin. Ja, wirklich. Also die kann Ihnen sagen, was denn die Zukunft bringt, orientiert sich an den Sternen. Gut so, gell? Und ungewöhnlich.

0: Freitagnachmittag in Ihrem 2000er und bei uns gibt es dann nicht nur Musik, sondern auch Informationen, jetzt zum Beispiel aus der Bozener Verkehrsmeldezentrale.
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2: Hier ist die Landesverkehrsmeldezentrale, Brenner Autobahn, in Richtung Süden, zwischen Bozen Süd und San Michele, 6 Kilometer Stau nach einem Unfall. Gute Fahrt.
0: Tja, so viel die Info für alle, die unterwegs sind. Wir wünschen viel Geduld. Hier und da braucht es die. Sie haben es eben gehört. 15 Uhr und 22 oder 8 vor halb 4.

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0: Liebe.
1: Ja, der Max von Milland hat was übrig für die Liebe, seine aktuelle Single. Bei uns übrigens ein Hit, die Stunde Leihliebe. Tja, und es ist Freitag und vor uns, da liegt das Pfingstwochenende. Ein langes möchte ich hinzufügen, denn auch am Montag, da tun wir nichts, außer aufs Wetter achten. Denn rund um Pfingsten, da ranken sich seit Jahrhunderten zahlreiche Bauernregeln. Und viele dieser alten Weisheiten, die stammen ja aus einer Zeit, in der Bauern stark von den Wetterbedingungen abhängig waren. Da gab es ja auch noch keinen Wetterbericht im Radio oder Fernsehen. Und eine dieser Regeln lautet dann zum Beispiel, Pfingstregen bringt Segen. Aber es soll nicht regnen, im Gegenteil, es wird sonnig oder schon sommerlich heiß und auch dafür gibt es eine Regel, so heißt es, ist Pfingsten hell und klar, da gibt es ein fruchtbares Jahr. Und Sie hören damit, ob Regen oder Sonnenschein, es gibt immer die passende Bauernregel dazu.
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1: Übrigens, viele Bauernregeln, die werden noch immer von Generation zu Generation weitergegeben, oft ja, auch mit einem Augenzwinkern, manchmal aber auch erstaunlich treffend. So viel dazu. Und wir machen weiter mit ihm hier. Bubo seit den 80ern ein ganz großer und auch im Jahr 2026 gern gehört.

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0: Aber danke, jetzt weiß ich.
1: Tja, da kommen wir alle irgendwann hin. Die Midlife Crisis, Reinhard Fendrich mit dem Lied drüber 1548. Und ein sehr interessantes Thema erwartet Sie jetzt. Es geht nämlich ums Meckern. Mäh, aber ich kann es nicht so gut. Es geht auf jeden Fall um Schafe. Schafe gegen invasive Pflanzenarten. Und genau das wird derzeit entlang des Edstammes im Unterland getestet. Der Heimatpflegeverein Südtirol untersucht gemeinsam mit Fachleuten, ob Schafe helfen könnten, sogenannte Neophyten zurückzudrängen. Also Pflanzen, die sich stark ausbreiten und heimische Arten verdrängen. Wir haben bei Botanikerin und Projektleiterin Franziska Zemmer nachgefragt, wie dabei vorgegangen wird.
2: Dabei untersuchen wir die normale Beweidung, das heißt eben das lockere Gehüte, wo die Schafe einfach durchziehen. Wir untersuchen auch, wie sich eine gezielte Beweidung auswirkt. Dabei bleiben die Schafe länger bei den Neophyten und fressen die dann ab. Und dann schauen wir uns noch die händische Behandlung an, wie gut diese da wirkt.
3: Untersucht wird also nicht nur, wie viel die Schafe tatsächlich fressen, sondern auch, welche Methode langfristig am wirksamsten und gleichzeitig am praktikabelsten ist.
2: In den letzten Jahren haben die Hirten an den Dämmen der Edge beobachtet, dass die Schafe auch gebietsfremde Pflanzen fressen. Das ist für die Umwelt problematisch und deren Bekämpfung ist schwierig und auch kostspielig. Also sie wird ja bis jetzt hauptsächlich händisch durchgeführt. Darum wollen wir herausfinden, ob die Beweidung durch Schafe wirklich zur Neophytenbekämpfung taugt.
3: Die Hoffnung dahinter, die Schafe könnten künftig einen Teil der aufwendigen händischen Bekämpfung übernehmen und damit helfen, Zeit und Kosten zu sparen.
2: Bis jetzt kann man noch nicht abschließend etwas sagen, denn die letzten Untersuchungen werden diesen Sommer gemacht. Und nach der Auswertung kann man sagen, welche Maßnahme die beste Kosten-Nutzen-Wirkung in der Neophytenbekämpfung hat. Was man aber jetzt schon sehen kann, ist, dass geringelte Robinien an den Spitzen abdornen und wo die Schafe durchgezogen sind, stehen die Goldruten und der Topinambur nicht mehr so dicht wie vorher.
1: Ja, sehr interessanter Gesprächspartner, das Franziska Zemmer, die Botanikerin und Projektleiterin. Und ja, die endgültigen Ergebnisse des Projektes sollen dann nach dem Sommer vorliegen. Man sieht aber schon jetzt, die Schafe, die könnten künftig nicht nur Landschaftspfleger, sondern vielleicht auch wichtige Helfer im Kampf gegen invasive Pflanzenarten werden.
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1: So, wir bleiben im Alpenraum mit dem nächsten Künstler. Vom Schaf zu Marc Bircher.

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1: Südsterne-Studie bestätigt enge Verbundenheit mit der Heimat. Mehr Ausbildungsplätze für Dermatologie in Südtirol. Das Wetter heute sommerlich heiß. Im Studio David Galmetzer. Einen schönen Nachmittag. Das Spannungsverhältnis von hoher Lebensqualität mit vergleichsweise niedrigen Löhnen prägt das Verhältnis vieler Südtirolerinnen und Südtiroler im Ausland zu ihrer Heimat. Das zeigt die dritte Auflage der Südstern-Studie, die heute in Bozen vorgestellt wurde. Die Südsterne fühlen sich Südtirol verbunden und 84% möchten einen Beitrag für die Heimat leisten. Einer separaten Umfrage zufolge, die Anfang des Jahres durchgeführt wurde, ist jeder fünfte Südstern bereits nach Südtirol zurückgekehrt. Andererseits hat weniger als die Hälfte der noch im Ausland Lebenden überhaupt Rückkehrpläne und wenn dann meist vage und zeitlich unkonkret. Südstern ist ein internationales Netzwerk, das die Südtiroler in aller Welt verbindet und deren Wissen und Expertise zum Wohle aller und auch zum Wohle Südtirols zugänglich machen möchte. Die Gemeinden, die Hallenbäder oder Kunsteisanlagen betreiben, können auch 2026 bei der Abdeckung der Energiekosten mit Unterstützung des Landes rechnen. Mit 4 Millionen Euro springt das Land den Kommunen zur Seite, die diese Sportanlagen betreiben und mit hohen Energiekosten kämpfen. Um Schließungen von Sportanlagen angesichts der angestiegenen Energiekosten zu vermeiden, hatte die Landesregierung bereits 2022 beschlossen, die auf den Gemeinden lastenden Mehrkosten auszugleichen. Nach der Genehmigung der Zusatzvereinbarung zur Gemeindenfinanzierung 2026 können die vorgesehenen 4 Millionen Euro an 25 Gemeinden für den Betrieb von 38 Anlagen ausgezahlt werden. Um dem steigenden Bedarf an dermatologischen Leistungen Rechnung zu tragen, soll der Ausbildungsbedarf im Fachbereich Dermatologie erhöht werden. Ein früherer Beschluss der Landesregierung zu Bedarf an Fachärzten wurde entsprechend angepasst. Konkret werden 4 zusätzliche Ausbildungsstellen geschaffen. Damit steigt die Zahl der vorgesehenen Ausbildungsplätze von 6 auf 10. Grundlage für den Beschluss ist ein Antrag des Südtiroler Sanitätsbetriebs. Dieser verweist unter anderem auf altersbedingte Abgänge von Fachärztinnen und Fachärzten sowie auf die Weiterentwicklung der Gesundheitsversorgung. Durch die zunehmende Vernetzung von Krankenhaus- und Wohnortnahversorgung steigt auch der Bedarf an qualifiziertem Fachpersonal. Die soziale Mitte in der SVP reagiert mit Empörung und völligem Unverständnis auf die Aussagen des Landeshauptmann-Stellvertreters Marco Galateo, wonach er die Pressekonferenz verlassen wird, sobald im Landhaus im Rahmen des Pride Month im Juni die Regenbogenfahne aufgehängt wird. Ein solches Verhalten sei der Verantwortung eines institutionellen Vertreters nicht würdig, sagt die Vorsitzende der sozialen Mitte Gabi Morandel. Die Regenbogenfahne stehe für Respekt, Menschenwürde und den Schutz der Menschen, die weiterhin Ausgrenzung, Hass und Diskriminierung ausgesetzt sind. Wer demonstrativ den Raum verlasse, sobald ein Zeichen gegen Diskriminierung gesetzt werde, sende ein problematisches gesellschaftliches Signal. Und mitten im akademischen Jahr hat der türkische Präsident Recep Tayyip Erdogan die Schließung einer bedeutenden privaten Universität in Istanbul angeordnet. Wie aus einem heute im Amtsblatt veröffentlichten Dekret hervorgeht, wurde der liberal ausgerichteten Bilgi-Universität mit mehr als 20.000 Studierenden die Betriebsgenehmigung entzogen. Gesetzlich besteht die Möglichkeit, eine private Bildungseinrichtung bei unzureichendem Bildungsniveau zu schließen. Die 1996 gegründete Universität nahm bisher am Erasmus-Austauschprogramm der EU teil und empfing jedes Jahr zahlreiche europäische und internationale Studierende. Die Uni war zuletzt mit Vorwürfen der Geldwäsche und des Steuerbetrugs konfrontiert.
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1: Das Wetter am heutigen Freitag. Von früh bis spät scheint die Sonne, der Himmel ist oft wolkenlos, die Temperaturen steigen auf 22 bis 31 Grad. Die Wettervorschau. Am morgigen Samstag scheint verbreitet die Sonne, über den Dolomiten entstehen höchstens ein paar flache Quellwolken, die Temperaturen steigen auf sommerliche Höchstwerte von 24 bis 32 Grad. Am Sonntag scheint weiterhin verbreitet die Sonne, die Temperaturen legen noch ein bisschen zu. Auch am Montag setzt sich das sonnige und sommerlich heiße Wetter fort, Dienstag und Mittwoch bringen keine Änderung, die Sonne scheint von einem weitgehend ungetrübten Himmel.
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4: Aus der Landesverkehrsmeldezentrale begrüßt Sie Silke Andres. Brenner Autobahn Richtung Süden zwischen Bozen Süd und San Michele 8 Kilometer Stau nach einem Unfall. Und zwischen Ala Avi und Affi 4 Kilometer auch nach einem Unfall. Bitte fahren Sie vorsichtig. Gute Fahrt.
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0: Ich habe Schlagerpiloten im Ohr und viel Sonne winkt derzeit vom Himmel an diesem Freitag. Und so wie heute und in den kommenden Tagen, es ist und bleibt schön, sehr schön sogar. Und damit kommt wieder die Frage ums Eincremen auf. Und ja, die Industrie und die Experten sagen Folgendes. Sobald die Sonne stärker wird, gehört Sonnencreme wieder fix dazu, ob beim Wandern in Südtirol im Garten oder am Wochenende am See. Wichtig ist, die meisten nehmen zu wenig davon. Für den ganzen Körper braucht es ungefähr 6 Esslöffel Sonnencreme. Also was sich also nach viel anfühlt, ist meistens genau richtig. Außerdem sollte man regelmäßig nachcremen, am besten alle 2 Stunden, besonders wenn man schwitzt oder baden war. Auch alte Sonnencremes vom letzten Sommer sollte man kurz prüfen. Wenn sie komisch riechen oder sich Öl und Wasser trennen, lieber weg damit. Man könnte also sagen, Sonnencreme gut, alles gut oder auch nicht. Denn es gibt auch Meinungen von Experten, die gegen Sonnencremes sind. Ihre Argumente, Sonnencremes stehen vor allem wegen bestimmter chemischer UV-Filter, Nanopartikel sowie der Umweltverträglichkeit in der Kritik. Einige chemische Filter, die stehen im Verdacht, wie Hormone im Körper zu wirken. In mineralischen Cremes wird oft Titandioxid verwendet. Als Spray eingeatmet besteht der Verdacht, dass diese Partikel in die Lunge gelangen und dort ja krebserregend wirken könnten. Viele chemische Filter schädigen zudem nachweislich Korallenriffe und zahlreiche Urlaubsorte, zum Beispiel Haiti, ja, die haben Produkte mit diesen Inhaltsstoffen verboten.
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0: Tja, und wieder einmal, Sie haben es gehört, ein Thema und zwei total unterschiedliche Meinungen. Sonnencreme ja oder Sonnencreme nein, das muss dann wohl jeder für sich selber entscheiden.

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1: Das Kurze aus der Werbeabteilung. Bevor es mit dem Hit die Stunde weitergeht, eine Info für alle, die in Richtung Finchgau unterwegs sind.
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1: Ja, ganz aktuell wurden wir darüber informiert. Bei Sinniche im Kreisverkehr Höhe Mebo Ein- und Ausfahrt kam es soeben zu einem Verkehrsunfall. Die Rettungskräfte sind vor Ort. Es kommt zu Behinderungen. Ich darf wiederholen. Bei Sinniche Kreisverkehr Höhe Mebo Ein- und Ausfahrt kam es soeben zu einem Verkehrsunfall. Vielen Dank für die Information.
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1: So, und versprochen habe ich Ihnen den Hit der Stunde. Jetzt wär's denn soweit. Und hier die neue von Wind und Bastian, ja auch zur Jahreszeit. Die singen nämlich vom Sommer. Wenn es Sommer wird, so die neue. 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
1: Am heutigen Freitag, 22. Mai, beginnt seit 20 Uhr noch eine weitere Vorstellung. Musical School Bozen. Jugendliche zwischen 13 und 25 Jahren präsentieren ein Stück in zwei Akten unter dem Titel Kuss der Finsternis. Ein Vampir-Musical. Zum Tanz Echios, Abschlussshow des SSV Brixen, Sektion Tanzsport im Forum von Brixen heute um 20 Uhr. Zur Literatur. Literatur am Pfarranger. Anna Rottensteiner liest aus ihrem Buch Mutterbande musikalische Unterhaltung mit Rosemarie Rieder und Herbert Bixner. Beginnt seit 20 Uhr im Pfarranger von Dorf Tirol. Am Freitag, 22. Mai, Galaabend, Wir Staatskünstler mit Florian Schäuber. Das Ganze heute am Freitag und dann auch morgen noch am Samstag beginnt seit 19.30 Uhr im Kurhaus von Meran. Early Schools Out Party mit DJ Nexo im Talguterhaus von Algund, heute von 19 bis 23 Uhr. Zum morgigen Samstag, 23. Mai, Grenzenlos im Einklang mit dem Landesjugendchor Südtirol, dem Bündner Jugendchor, dem Landesjugendchor Vorarlberg Voices um 18 Uhr im Dom von Brixen. Ein Pfingstkonzert in Xiers mit der Pater Hasbeker Kapelle im Bürgersaal von Xiers beginnt seit 20 Uhr morgen am Samstag. Classic and More, die 17. Ausgabe des Musikfestivals im Unterland im Amphitheater Festplatz Kurtinig beginnt seit 18 Uhr. Klingendes Kloster, Marienberger Musikalien und Instrumente im Fokus, Werke des 18. Jahrhunderts aus der Stiftskirche, beginnt seit 20 Uhr im Kloster Marienberg in Schlienig. Der Salzburger Stier ist einer der renommiertesten Kabarettpreise im deutschen Sprachraum. Er wird an Künstler, Künstlerinnen dieses Genres von den öffentlich-rechtlichen Radiosendern der Schweiz, Deutschlands, Österreichs und Südtirol vergeben. Zum Sonntag, 24. Mai, Alpspress Festival 2026, Opening Edition, im Auditorium von Bozen um 11 Uhr am Vormittag. Zum Montag, 25. Mai, Treppenhauskonzert, Begegnung in Musik mit dem Chor Klausen, begleitet vom Streichquartett Music for You, vier jungen Streichern und der Musikschule Klausen unter der Leitung von Sylvia Lanz, im Treppenhaus der Musikschule von Klausen um 18 Uhr.
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2: Sie haben selber gehört, Kollege Alexander Lanz, der weiß Bescheid. Vielen Dank dafür. 4:57 und wir bleiben bei Informationen.
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4: Aus der Landesverkehrsmeldezentrale begrüßt Sie Manuel Scutellaro. Auf der Brennerautobahn in Richtung Süden zwischen Bozen Süd und Neumarkt staut es 8 Kilometer nach einem Unfall. Auch zwischen Ala Avi und Afi gibt es 6 Kilometer Stau ebenfalls nach einem Unfall. Auf der Schnellstraße Mebo in Fahrtrichtung Bozen steht im Sigmundskoner Tunnel ein defektes Fahrzeug. Fahren Sie bitte besonders vorsichtig. Auf der Landesstraße Industriezone Lana Sinig bei Sinig kommt es zu Behinderungen und Staus in beiden Richtungen nach einem Unfall. Und wegen Überlastung kommt es zu Kolonnenbildungen und Staus in Bozen vom Virgeltunnel bis zur Autobahneinfahrt Bozen Süd in der Industriezone in der Einsteinstraße, im Abschnitt Mebo-Ausfahrt Eppan bis zur Meraner Kreuzung und auf der Brennerstadtstraße abschnittsweise zwischen Leifers und Bransoll sowie zwischen Lag und Salurm. Kommen Sie gut und sicher ans Ziel.
2: Ja, vielen Dank an den Kollegen und wir haben gehört einiges los auf unseren Straßen. Wir wünschen viel Geduld und eventuelle Wartezeiten verkürzen wir gerne mit guter Musik. Bitteschön.

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4: Ja, Sie haben es gehört, alles Musik, das auch das Motto Morgen im Muntermacher. Und wir bleiben bei Matt Howard Carpendale. 7 Minuten vor 5.

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2: Südsterne-Studie bestätigt enge Verbundenheit mit der Heimat. Spatenstich für Haus Helena, erstes gemeinnütziges Mietprojekt startet. Das Wetter morgen, strahlend sonnig. Im Studio David Galmetzer. Einen schönen Nachmittag. Das Spannungsverhältnis von hoher Lebensqualität mit vergleichsweise niedrigen Löhnen prägt das Verhältnis vieler Südtirolerinnen und Südtiroler im Ausland zu ihrer Heimat. Das zeigt die dritte Auflage der Südstern-Studie, die heute in Bozen vorgestellt wurde. Die Südsterne fühlen sich Südtirol verbunden und 84% möchten einen Beitrag für die Heimat leisten. Einer separaten Umfrage zufolge, die Anfang des Jahres durchgeführt wurde, ist jeder fünfte Südstern bereits nach Südtirol zurückgekehrt. Gleichzeitig hat weniger als die Hälfte der noch im Ausland lebenden überhaupt Rückkehrpläne und wenn, dann meist vage und zeitlich unkonkret. Südstern ist ein internationales Netzwerk, das die Südtiroler in aller Welt verbindet und deren Wissen und Expertise zum Wohle aller und auch zum Wohle Südtirols zugänglich machen möchte. Mit dem offiziellen Spatenstich für die Wohnanlage Haus Helena in Deutschenhofen ist heute der Bau des ersten gemeinnützigen Mietwohnprojektes nach dem neuen Südtiroler Wohnbaumodell gestartet. Das vom Diözesaninstitut für den Unterhalt des Klerus errichtete Projekt umfasst 21 preisgedeckelte Mietwohnungen und gilt als Pilotvorhaben für leistbares Wohnen. Wohnbaulandesrätin Uli Meier sprach von einem neuen Kapitel in der Südtiroler Wohnbaupolitik. Seit dem Inkrafttreten der Wohnreform im Juni 2025 seien erste Projekte eingereicht worden. Mit Haus Helena erfolge nun der erste Spatenstich für ein gemeinnütziges Neubauprojekt dieser Art. Die Wohnanlage entsteht im Bereich Marhof in Deutschenhofen und sieht neben den 21 Mietwohnungen auch eine Tiefgarage sowie gemeinschaftlich orientierte Wohnstrukturen vor. Die Gemeinden, die Hallenbäder oder Kunsteisanlagen betreiben, können auch 2026 bei der Abdeckung der Energiekosten mit Unterstützung des Landes rechnen. Mit 4 Millionen Euro springt das Land den Kommunen zur Seite, die diese Sportanlagen betreiben und mit den hohen Energiekosten kämpfen. Um Schließungen von Sportanlagen angesichts der angestiegenen Energiekosten zu vermeiden, hatte die Landesregierung bereits 2022 beschlossen, die auf den Gemeinden lastenden Mehrkosten auszugleichen. Nach der Genehmigung der Zusatzvereinbarung zur Gemeindenfinanzierung 2026 können die vorgesehenen 4 Millionen Euro an 25 Gemeinden für den Betrieb von 38 Anlagen ausgezahlt werden. Die USA setzen die europäischen Bündnispartner 6 Wochen vor dem NATO-Gipfel in der Türkei massiv unter Druck. US-Außenminister Marco Rubio machte am Rande eines Vorbereitungstreffens in Schweden deutlich, dass Präsident Donald Trump davon überzeugt werden muss, dass die Verteidigungsallianz noch einen Mehrwert für die Vereinigten Staaten hat. Als einen Grund für die Zweifel von Trump am Mehrwert des Bündnisses nannte Rubio den transatlantischen Streit über den Iran-Krieg. Die Enttäuschung des Präsidenten über einige der NATO-Verbündeten und deren Reaktionen auf die Operationen im Nahen Osten sei gut dokumentiert, sagte Rubio. Und wieder staut es am Mount Everest. Allein in den vergangenen beiden Tagen haben mehr als 400 Menschen den welthöchsten Berg erstiegen. In der laufenden Everest-Saison waren es schon mehr als 600. Als Grund des Rekordandrangs nannte das Alpin-Magazin ein selten stabiles Wetterfenster. Allein am Mittwoch sind 269 Bergsteiger und Bergsteigerinnen auf den Gipfel gelangt. Damit wurde der bisherige Tagesrekord von 223 Gipfelerfolgen aus dem Jahr 2019 deutlich übertroffen. In diesem Jahr erteilte Nepal laut Behördenangaben so viele Genehmigungen für die Everest-Besteigung wie nie zuvor.
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2: Die Wettervorschau. Am morgigen Samstagschein verbreitet die Sonne über den Dolomiten, entstehen höchstens ein paar flache Quellwolken. Die Temperaturen steigen auf sommerliche Höchstwerte von 24 bis 32 Grad. Am Sonntag scheint weiterhin verbreitet die Sonne. Die Temperaturen legen noch ein bisschen zu. Auch am Montag setzt sich das sonnige und sommerlich heiße Wetter fort. Dienstag und Mittwoch bringen keine Änderung. Die Sonne scheint von einem weitgehend ungetrübten Himmel.
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4: Aus der Landesverkehrsmeldezentrale begrüßt Sie Manuel Scutellaro. Auf der Brennerautobahn in Richtung Süden zwischen Klausen und Trient Nord gibt es abschnittsweise Kolonnenverkehr und Stau wegen Überlastung. Zwischen Aller-Avi und Affi staut es 4 Kilometer nach einem Unfall. Auf der Schnellstraße Mebo in Richtung Bozen steht im Sigmundskoner-Tunnel ein defektes Fahrzeug. Fahren Sie bitte besonders vorsichtig. In Richtung Meran stockt es von Bozen Süd bis zur Ausfahrt Eppan wegen Überlastung. Und wegen Überlastung kommt es zu Kolonnenbildungen und Staus auch auf folgenden Straßen. In Bozen in der Drususallee, vom Vögeltunnel bis zur Autobahneinfahrt Bozen Süd, in der Industriezone 1 der Einsteinstraße, im Abschnitt Mebo-Ausfahrt Eppan bis St. Michael und auf der Brennerstadtstraße abschnittsweise zwischen St. Jakob und Bransoll sowie zwischen Laag und Salurn. Kommen Sie gut und sicher ans Ziel.

0: Sicher, sehr, sehr gerne sogar. Einmal Tommy Steiner, Chercher La Femme. 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Dann mit seiner aktuellen Single, Weil du alles bist.
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Super Schlagermusik aus Österreich, das Lesser. Und wir kommen zum Hit der Stunde, diesmal mit Bruno Ferrara. Der besingt die tausende Nächte um 3 Minuten vor 5:30.

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1: Mit David Gahlmetzer einen schönen Nachmittag. Mit dem offiziellen Spatenstich für die Wohnanlage Haus Helena in Deutschenhofen ist heute der Bau des ersten gemeinnützigen Mietwohnprojektes nach dem neuen Südtiroler Wohnbaumodell gestartet. Das vom Diözesaninstitut für den Unterhalt des Klerus errichtete Projekt umfasst 21 preisgedeckelte Mietwohnungen und gilt als Pilotvorhaben für leistbares Wohnen. Orientierungspraktika werden neu geregelt. Ziel ist es, ihre berufsorientierende Funktion zu stärken, jungen Menschen den bewussten Einstieg in die Arbeitswelt zu erleichtern und ihre Bindung an den Standort Südtirol zu fördern. Der heute von der Landesregierung gefasste Beschluss stellt die Weichen für eine Anwendung der neuen Richtlinien ab 2027. Pep Guardiola hört nach 10 Jahren als Trainer von Manchester City auf. Das hat der Premier League Club heute bestätigt. Unter den 55-jährigen Katalanen gewannen die Citizens 6-mal die englische Meisterschaft, 2023 die Champions League, 3 FA Cup-Titel und 5 Ligapokale. Mehr dazu in unseren Nachrichten zur folgenden Stunde. Und damit zur Wettervorschau. Am morgigen Samstagschein verbreitet die Sonne, über den Dolomiten entstehen höchstens ein paar flache Quellwolken. Die Temperaturen steigen auf sommerliche Höchstwerte von 24 bis 32 Grad. Die Temperaturen zurzeit in St. Walburg 27 Grad, Davos im Münstertal 26, Welschnofen 25 Grad.
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0: Ja, und die Rauchende, die behaupten es immer und immer wieder, auch das Rauchen mache den Spaß. Aber gesund ist es freilich nicht, obwohl gesünder Rauchen, das soll es denn geben. Und das wird uns seit einigen Jahren auch weiß gemacht. Und Vapo-Zigaretten und auch Nikotinbeutel wirken auf den ersten Blick harmloser als klassische Zigaretten. Eben gesünder, aber ohne Risiko sind die nicht. Überhaupt nicht, schon gar nicht für die Haut. Hautärzte, die erinnern da nämlich daran, unsere Haut ist ein Spiegel unseres Lebensstils. Also die reagiert auf Sonne, Schlaf, Stress, Ernährung und eben auch auf Nikotin. Und Nikotin kann die Durchblutung verschlechtern, die Haut trockener wirken lassen und die natürliche Erneuerung bremsen.
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0: Also ein Jungbrunnen ist Nikotin, weiß Gott nicht. Und das heißt, auch wenn kein Rauch entsteht, bleibt Nikotin ein Stoff, der eben den Körper sehr belastet, vor allem auch, wie eben gehört, die Haut. Besser, wenn es denn geht, Finger von lassen. Na gut, ich weiß es aus eigener Erfahrung, ganz so einfach ist es eben nicht. Aber wir können es versuchen.

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1: Spatenstich für Haus Helena. Erstes gemeinnütziges Mietprojekt startet. US-Außenminister Rubio fordert Plan B für Sicherung der Straße von Hormus. Das Wetter morgen strahlend sonnig. Im Studio David Galmetzer. Einen schönen guten Abend. Mit dem offiziellen Spatenstich für die Wohnanlage Haus Helena in Deutschenofen ist heute der Bau des ersten gemeinnützigen Mietwohnprojektes nach dem neuen Südtiroler Wohnbaumodell gestartet. Das vom Diözesaninstitut für den Unterhalt des Klerus errichtete Projekt umfasst 21 preisgedeckelte Mietwohnungen und gilt als Pilotvorhaben für leistbares Wohnen. Wohnbaulandesrätin Uli Meier sprach von einem neuen Kapitel in der Südtiroler Wohnbaupolitik. Seit Inkrafttreten der Wohnreform im Juni 2025 sind erste Projekte eingereicht worden. Mit Haus Helena erfolge nun der erste Spatenstich für ein gemeinnütziges Neubauprojekt dieser Art. Die Wohnanlage entsteht im Bereich Marhof in Deutschenofen und sieht neben den 21 Mietwohnungen auch eine Tiefgarage sowie gemeinschaftlich orientierte Wohnstrukturen vor. Orientierungspraktika werden neu geregelt. Ziel ist es, ihre berufsorientierende Funktion zu stärken, jungen Menschen den bewussten Einstieg in die Arbeitswelt zu erleichtern und ihre Bindung an den Standort Südtirol zu fördern. Der heute von der Landesregierung gefasste Beschluss stellt die Weichen für eine Anwendung der neuen Richtlinien ab 2027. Orientierungspraktika sind eine Brücke zwischen Schule oder Studium und Arbeitswelt. Junge Menschen sammeln dabei berufsrelevante Erfahrungen, während Betriebe sich auf diesem Weg als attraktive zukünftige Arbeitgeber positionieren können, zeigt sich Arbeitslandesrätin Magdalena Amhof überzeugt. Ein zentraler Punkt der Neuregelung ist die Stärkung der Praktika auf Berufsorientierung. US-Außenminister Marco Rubio hat beim NATO-Außenministertreffen in Schweden für einen Plan B zur Sicherung der Straße von Hormus geworben. Hintergrund ist die Sorge, dass der Iran die strategisch wichtige Meerenge kontrollieren oder Gebühren für die Durchfahrt erheben könnte. Rubio erklärte, ein internationales Bündnis unter Führung von Frankreich und Großbritannien bereite bereits eine mögliche Marinemission nach dem Ende der Kampfhandlungen vor. Zugleich betonte er, man brauche auch einen Alternativplan für den Fall einer militärischen Eskalation. Eine NATO-Mission sei dabei nicht zwingend notwendig, NATO-Staaten könnten jedoch eine zentrale Rolle spielen. Und wieder Stau auf dem Mount Everest. Allein in den vergangenen beiden Tagen haben mehr als 400 Menschen den welthöchsten Berg erstiegen. In der laufenden Saison waren es schon mehr als 600. Als Grund des Rekordandrangs nannte das Alpin-Magazin ein selten stabiles Wetterfenster. Allein am Mittwoch sind 269 Bergsteiger und Bergsteigerinnen auf den Gipfel gelangt. Damit wurde der bisherige Tagesrekord von 223 Gipfelerfolgen aus dem Jahr 2019 deutlich übertroffen. In diesem Jahr erteilte Nepal laut Behördenangaben so viele Genehmigungen für die Everest-Besteigung wie nie zuvor.
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1: Pep Guardiola hört nach 10 Jahren als Trainer von Manchester City auf. Das hat der Premier League Club heute bestätigt. Unter dem 55-jährigen Katalanen gewannen die Citizens 6-mal die englische Meisterschaft, 2023 die Champions League, 3 FA-Cup-Titel und 5 Ligapokale. Gerüchte darüber, dass Guardiola den Club verlassen wird, kursierten schon länger. Als Nachfolger ist der Italiener Enzo Maresca im Gespräch. Der 46-Jährige trainierte zuletzt den FC Chelsea und war einst Co-Trainer von Guardiola. Das waren die aktuellen Themen zur Stunde.
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1: Die Wettervorschau. Am morgigen Samstagschein verbreitet die Sonne über den Dolomiten, entstehen höchstens ein paar flache Quellwolken. Die Temperaturen steigen auf sommerliche Höchstwerte von 24 bis 32 Grad. Am Sonntag scheint weiterhin verbreitet die Sonne, die Temperaturen legen noch ein bisschen zu. Auch am Montag setzt sich das sonnige und sommerlich heiße Wetter fort. Dienstag und Mittwoch bringen keine Änderung, die Sonne scheint von einem weitgehend ungetrübten Himmel.
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5: Hier ist die Landesverkehrsmeldezentrale. Auf der Brenner Autobahn Richtung Süden, zwischen Klaus und Rovereto Nord, Kolonnenverkehr und Stau wegen Überlastung. Auf der Schnellstraße Mebo Richtung Meran bei Eppan hat sich ein Unfall ereignet. Der Stau reicht bereits bis Bozen Süd zurück. Wegen Überlastung kommt es zu Kolonnenverkehr und Staus. In Bozen in der Drususallee, vom Vierteltunnel bis zur Autobahn einfach Bozen Süd, in der Industriezone in der Einsteinstraße, im Abschnitt Mebo Ausfahrt Eppan, abschnittsweise bis Kaltern, auf der Brenner Staatsstraße zwischen St. Jakob und Branzoll und zwischen Auer und Neumarkt. Geduld braucht es auch im Finchgau in Richtung Meran, Kolonnenverkehr zwischen Naturns und Trabland. Allen unterwegs, gute Fahrt!

gehört mehrstimmig nicht Papa Joe, sondern Mama Lou. Der Sound des Singers aus den frühen 70ern. Interessant dabei, in den frühen 70ern stieß auch ein guter Bekannter hinzu zu der Formation, nämlich Jürgen Drews. Und der war bis 1976 dabei. Dann startete er seine großartige Solokarriere, unter anderem mit dem Bett in Kornfeld. Ja, dieses Musikgeschichte. Und wir bleiben weiser schön in der guten alten Zeit mit Chris Roberts. Und bleiben wir doch auch bei der Zeit. 18:12 Uhr, sagt die Studiouhr. Und damit einen schönen Feierabend.

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1: Die Gemeinde Xiers sucht Verstärkung, und zwar einen spezialisierten Arbeiter oder Arbeiterin in Vollzeit, Einstieg so bald wie möglich. 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Dann informieren Sie sich jetzt im Personalamt unter 0474 97 87 83 oder auf der Homepage der Gemeinde Xiers. Abgabefrist der Gesuche mit Stichtag 5. Juni diesen Jahres. 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

0: Tja, damit du es nicht vergisst, Via Romantiker hatte einige Male wiederholt. Oliver Heidt, das ist seine aktuelle Single, bei uns auch ein Hit, die Stunde am heutigen Freitag. Und ja, Feierabend zumindest für die meisten Südtiroler, wir haben es 6:30 und wir haben für Sie was ganz Interessantes vorbereitet, nämlich es geht um das Tun oder Nicht-Tun, um das sich getrauen oder nicht getrauen.
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2: Das Ei des Kolumbus. Als Christoph Kolumbus nach der legendären Entdeckung von Amerika wieder nach Spanien heimkehrte, wurde er gebührend empfangen und gefeiert. Bei einem Festessen, das ihm zu Ehren gehalten wurde, meldeten sich jedoch auch seine Neider zu Wort. Es sei gar nicht schwierig gewesen, die neue Welt zu entdecken. Das Weltmeer sei schließlich offen gestanden und für jeden von ihnen wäre dieses Unternehmen ein leichtes gewesen. Kolumbus war tief in seiner Seefahrerehre gekränkt und wollte diese Worte nicht auf sich beruhen lassen. Er nahm ein gekochtes Ei, das auf dem Tisch lag, und forderte die Anwesenden auf, es so auf die Spitze zu stellen, dass es nicht umfallen könne. Trotz großen Eifers scheiterten die ersten Versuche der Festgäste und man sah ratlose Gesichter auf allen Seiten. Neugierig geworden, kamen immer mehr Männer an den Tisch, um ebenfalls einen Versuch zu wagen. Bald war jeder im Saal davon überzeugt, dass es sich hierbei um eine unausführbare Aufgabe handle. Der Seefahrer wurde also aufgefordert, es selbst zu versuchen. Lächelnd setzte Kolumbus das Ei mit einem leichten Schlag auf den Tisch, sodass es auf der eingedrückten Spitze stehen blieb. Die Anwesenden waren empört und protestierten, dass sie das ebenfalls gekonnt hätten. Meine Herren, wenn man weiß, wie es geht, ist alles ganz einfach. Der Unterschied ist, dass sie es hätten tun können. Ich hingegen habe es getan.
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0: Tja, und damit waren sie mundtot, die Kritiker und Skeptiker, gell? Und vor allem auch die Neider. Gut so. So, einen schönen Feierabend jetzt auch mit einem Stück Musikgeschichte aus Italien. Hier Riccardo Fogli.

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Ja, Joe Heindl singt zwar, er verliert die Kontrolle, aber da, so sieht es nicht aus. Also im Gegenteil, der weiß sehr wohl genau, was er tut, denn wir erinnern uns, vor einigen Jahren gewann er die SDS, wurde da also entdeckt, dann gewann er auch das Dschungelcamp, aber auf das hat er sich dann nicht nur beschränkt, der macht weiterhin Musik, aktuell zum Beispiel eine Coverversion von Words, also der großartige Eva Davids, und der macht das auch richtig gut, übrigens zu hören, auch dann morgen im Nachmittagsprogramm bei unserer Top 3. Nach drei. Sohn von tollen Künstlern aus Deutschland zu zweien aus Südtirol, die vor allem in Deutschland ihre größten Erfolge feiern. Sunrise und Florian und Arno, die beiden aus Maisacktal, bei uns jetzt auch mit der Lüge für die Liebe.

0: Ja, die rote Sonne, schon gut, gell? Eines der bekanntesten Lieder, die Flippers bei uns im Schlussteil des Feierabendprogrammes. Und der Hinweis für morgen.
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0: Tja, so schaut es aus in der Sendung vom Werner. Der wird Sie morgen übrigens um 7 hier im Mundermacher begrüßen. Und wir hören uns, wenn Sie möchten, ebenfalls morgen, dann ab 10. Bis dahin. Und für heute noch einen schönen Freitagabend.

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1: Tierärztemangel in Südtirol verschärft sich. Bau der neuen Umfahrung von Kienz kommt voran. Das Wetter morgen strahlend sonnig. Im Studio David Gallmetzer. Einen schönen guten Abend. Die Situation der Tierärzte in Südtirol entwickelt sich zunehmend zu einem strukturellen Problem für Landwirtschaft und Tierhaltung. Der Landtagsabgeordnete Franz Locher fordert deshalb mehr politisches Engagement. Besonders die Anerkennung ausländischer Studientitel dauert viel zu lange und ist bürokratisch aufwendig. Ohne zusätzliche Maßnahmen wird sich die tierärztliche Versorgung in Südtirol verschlechtern. Derzeit sind hierzulande 75 Betriebstierärzte registriert, 11 davon stehen allerdings keiner Gemeinde aktiv zur Verfügung. Gleichzeitig sind laut Tierärztekammer zwar 71 Tierärzte als Großtierpraktiker eingetragen, effektiv tätig sind jedoch nur 65. Besonders alarmierend ist die Altersstruktur der aktiven Tierärzte. In den kommenden 10 Jahren könnten zahlreiche erfahrene Veterinäre in Pension gehen. Beim Bau der neuen Umfahrung von Kienz ist ein wichtiger Fortschritt erreicht worden. Heute wurde die letzte Wand des rund 900 Meter langen Haupttunnels durchbrochen. Damit geht das Projekt in die nächste Bauphase. An der Abdichtung und am Innenausbau mit Stahlbeton wird bereits gearbeitet. Parallel dazu wird die Hochspannungsleitung von Derna durch den Tunnel verlegt und am Bau des Westportals und einer künstlichen Galerie gearbeitet. Die aktuellen Kosten der Umfahrung belaufen sich auf rund 82 Millionen Euro. Diese dürften noch etwas steigen. Die Verkehrsfreigabe ist laut aktuellem Zeitplan für Herbst 2027 vorgesehen. Orientierungspraktika werden neu geregelt. Ziel ist es, ihre berufsorientierende Funktion zu stärken, jungen Menschen den bewussten Einstieg in die Arbeitswelt zu erleichtern und ihre Bindung an den Standort Südtirol zu fördern. Der heute von der Landesregierung gefasste Beschluss stellt die Weichen für eine Anwendung der neuen Richtlinien ab 2027. Orientierungspraktika sind eine Brücke zwischen Schule oder Studium und Arbeitswelt. Junge Menschen sammeln dabei berufsrelevante Erfahrungen, während Betriebe sich auf diesem Weg als attraktive Zukunft Arbeitgeber positionieren können, zeigt sich Arbeitslandesrätin Magdalena Amhof überzeugt. Ein zentraler Punkt der Neugestaltung ist die Stärkung der Praktika auf Berufsorientierung. Die Weltgesundheitsorganisation hat die Gesundheitsgefahr durch Ebola in der Demokratischen Republik Kongo als sehr hoch eingestuft. Nach aktuellen Angaben der Organisation wurden bislang fast 750 Verdachtsfälle registriert. 177 Menschen sollen bereits an der Infektion mit dem Virus gestorben sein. International bewertet die WHO die Bedrohungslage hingegen weiterhin als niedrig. Und US-Außenminister Marco Rubio hat beim NATO-Außenministertreffen in Schweden für einen Plan B zur Sicherung der Straße von Hormuz geworben. Hintergrund ist die Sorge, dass der Iran die strategisch wichtige Meerenge kontrollieren oder Gebühren für die Durchfahrt erheben könnte. Rubio sagte, ein internationales Bündnis unter Führung von Frankreich und Großbritannien bereite bereits eine mögliche Marinemission nach einem Ende der Kampfhandlungen vor. Zugleich betont er, man brauche auch einen Alternativplan für den Fall einer militärischen Eskalation. Eine NATO-Mission sei dabei nicht zwingend notwendig. NATO-Staaten könnten jedoch eine zentrale Rolle spielen.
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1: Für den FC Südtirol heißt es heute alles oder nichts. Die Weiß-Roten stehen vor dem letzten und entscheidenden Spiel der Saison und dabei geht es um den Klassenerhalt. Nach dem 0:0 im Hinspiel ist die Ausgangsposition nicht schlecht. So genügt ein weiteres Unentschieden für den Verbleib. Anpfiff im Drosso-Stadion zur Partie gegen Bari ist um 20 Uhr. Das waren die aktuellen Themen zur Stunde.
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1: Die Wettervorschau. Am morgigen Samstagschein verbreitet die Sonne über den Dolomiten, entstehen höchstens ein paar flache Quellwolken. Die Temperaturen steigen auf sommerliche Höchstwerte von 24 bis 32 Grad. Am Sonntag scheint weiterhin verbreitet die Sonne, die Temperaturen legen noch ein bisschen zu. Auch am Montag setzt sich das sonnige und sommerlich heiße Wetter fort. Dienstag und Mittwoch bringen keine Änderung, die Sonne scheint von einem weitgehend ungetrübten Himmel.
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5: Daniel Hofer begrüßt Sie aus der Landesverkehrsmeldezentrale. Auf der Schnellstraße Meran-Bozen in Fahrtrichtung Meran zwischen Bozen Süd und Derlan kommt es noch zu Behinderungen und Wartezeiten nach einem Unfall. Auf Südtirols Hauptstraßen herrscht erhöhtes Verkehrsaufkommen. Kolonnenverkehr und Stau wegen Überlastung gibt es auf folgenden Straßen. Auf der Brenner Autobahn in Fahrtrichtung Süden, abschnittsweise zwischen Klausen und Rovereto Nord. Auf der Brenner Staatsstraße in Fahrtrichtung Süden, zwischen Bozen Süd und Branzoll. Auf der Finchgauer Staatsstraße in Fahrtrichtung Meran, zwischen Blaus und Rabland. Sowie in und um Bozen, vor allem in Fahrtrichtung Überetsch. Kommen Sie gut voran.
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1: Schönen Abend wünscht Daniel Hofer aus der Landesverkehrsmeldezentrale. Auf der Brennerautobahn in Fahrtrichtung Süden zwischen Bozen Süd und Affi abschnittsweise Kolonnenverkehr und Stau wegen Überlastung. Auf der Pustertaler Staatsstraße auf der Rickertalbrücke Nachtsperre von 19.30 Uhr bis 6 Uhr wegen Sicherungsmaßnahmen. Umleitung über Schaps. Gute und sichere Fahrt.

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